0: so völlig anders gelebt worden sind. Schlimmere Botschaft für ein Menschenleben. Man kommt an christliche Glaube an diesen Punkt, ernten. Und damit liegt man. Dieser Verbrecher überschreitet eine Grenze. Denk an mich, wenn du in dein Reich kommst. Und ich frage mich, woher hat dieser Verbrecher, der die Todesstrafe bekommen hat, diese Dreistigkeit, diesen Mut, so eine Bitte zu stellen? In dem Moment, wo er eigentlich erntet, was er sät. Und das weiß er auch. Wo sein ganzes Leben als einziges Versagen am Kreuz für alle sichtbar öffentlich zu Ende geht. Und ich kann es mir tatsächlich nur so erklären, dass er weiß, an wen er die Bitte gerade stellt. Nämlich an Jesus Christus. Was immer er auch von ihm gehört hat. Was immer dieser Verbrecher in dem Moment in den Augen von Jesus gesehen hat. Es muss ihm den Mut, die Kraft und auch die Hoffnung gegeben haben, vor seinem Tod noch eine letzte Bitte zu stellen. Jesus, denk an mich, wenn du in dein Reich kommst. Und die Antwort, die Jesus ihm gibt, ist singulär im Neuen Testament. Wahrlich, ich sage dir, heute noch wirst du mit mir im Paradies sein. Es gibt Fehler im Leben, Entscheidungen und Handlungen, die man nicht rückgängig machen kann, egal wie sehr man es möchte. Es gibt Erinnerungen, die kenne ich auch, die Schrecken, Scham und manchmal auch Furcht hervorrufen, die immer wieder mal zurückkommen mit so einer Wucht und Härte, dass ich manchmal meine, nicht richtig atmen zu können. Und dann fühlt man oft einen Schmerz, Trauer oder auch Resignation, weil man die Zeit nicht zurückdrehen und das Geschehene ungeschehen machen kann. Und das Kreuz steht eigentlich für so eine Hoffnungslosigkeit. Es war gedacht und auch benutzt als ein Symbol des Todes, als ein Endpunkt für ein Leben, das unwiderruflich versagt hat. Aber umso wundersamer ist die Tatsache, dass das Kreuz heute weltweit zu einem Symbol geworden ist, das für Vergebung und Neuanfang steht, für eine Hoffnung, die über den Tod hinausgeht. Ob bewusst oder nicht, wir tragen das Kreuz als Ketten und als Ohrringe mit uns oder es begegnet uns in Kirchen, in Schulen oder auch in privaten Häusern rund um die Welt. Und diese Veränderung hat nichts damit zu tun, dass sich die Zeiten geändert haben. Es ist ja nicht so, dass alle Einrichtungen und Instrumente, die früher für Folter und Hinrichtung benutzt worden sind, in unseren Häusern irgendwo herumhängen. Ich habe noch nie eine Guillotine an der Wand hängen sehen. Das entscheidende Element ist nicht das Kreuz an sich, sondern das, was Jesus Christus an diesem Kreuz für uns und für diesen Schächer getan hat. Es steht als Zeichen für das, was Jesus Christus auch heute mit all dem macht, was uns innerlich wehtut, was uns den Schlaf raubt, was uns Angst macht und uns jeden Mut nimmt. Jesus geht aus freiem Willen hinein in das Zentrum unserer Dunkelheit und unserer Hoffnungslosigkeit und er betritt den Ort in unserem Innern, wo es dunkel ist, kalt und einsam. Und seine Gegenwart verändert alles. Aus dem Dunkel wird Licht, aus der Schwäche wird Stärke, aus der Hoffnungslosigkeit wächst neue Hoffnung und aus dem Tod schenkt Jesus neues Leben. Und aus dem größten Fehler meines Lebens entsteht die eine Begegnung, die alles verändert in meinem Leben für immer. Und das ist die Begegnung mit Jesus Christus, zu der wir Sie auch heute von Herzen einladen möchten.
1: Eine unglaublich intensive Geschichte, wo man den Eindruck hat, es spitzt sich alles so ein bisschen zu und jetzt geht es nicht mehr um irgendwelche Nebensächlichkeiten, sondern um entscheidende Punkte. Auch weil dort Themen angesprochen werden und angeschnitten werden, die wir ja bis heute auch kennen. Wenn wir merken, da sind Dinge falsch gelaufen und wir sehnen uns nach einem Neuanfang. Und deshalb wollen wir nochmal in unserer Runde hier ein bisschen in die Geschichte eintauchen, noch mal ein paar Fragen auch nachgehen. Yassir, wir haben jetzt ja auch schon mitbekommen, da hängen zwei Männer neben Jesus, links und rechts von ihm, wo man mit Fug und Recht sagen kann, irgendwie, ja, das ist so eine gerechte Strafe für das, was sie getan haben damals in diesem System. Aber in der Mitte hängt Jesus am Kreuz, der ja nichts irgendwie Schlimmes gemacht hat. Warum hängt Jesus am Kreuz?
2: Ja, Jesus hängt am Kreuz wegen dieser zwei, die neben ihm waren.

0: Wegen dir, wegen mir. Weil wir als Menschen, wir haben bewusst so ein Leben entschieden gegen Gott. Und Gott liebte uns, liebte diese Menschen. Aber die Sünde in der Bibel ist nicht etwas, wo Gott sagt, okay, vergiss es. Sondern es gibt eine Strafe. Und dann am Kreuz ist Jesus Christus für mich und für dich gestorben. Damit wir gerade, was wir gehört haben, denke an mich, dass Realität wird.
1: Was ich mich frage, Miham, das ist ja echt ein brutaler Tod, dieser Tod am Kreuz. Warum braucht es diesen Weg und warum kann es nicht einen anderen Weg geben, um uns diese Vergebung und diese Befreiung von unserer Schuld zu ermöglichen? Warum dieses Kreuz?
2: Ich glaube, es sind erstmal zwei Ebenen. Das erste ist, es geht ja nicht so sehr um die Grausamkeit. Also man kann Gott aus der Gleichung völlig rausnehmen und es gibt viel, viel grausamere Dinge, die Menschen auch ohne Gott wunderbar hinkriegen. Deshalb ist es nicht so sehr die Grausamkeit, die da geschieht, sondern die Gerechtigkeit. Also wenn ich jetzt zum Beispiel an Marc Dutroux denke, der in Belgien da so viele Kinder entführt, ermordet hat, wo zwei Mädels dann, während er im Gefängnis saß, verhungert sind. Und wenn ich dann als Mutter dran denke, dann ist es doch auch eine Frage der Gerechtigkeit, dass Gott nicht einfach sagt, es ist okay, ne, jetzt geh mal da hinter mir und das ist gut so. Ja. Nichts ist gut so. Und das ist eine Sache, wo ich denke, es geht nicht nur um Blut und Rache und Grausamkeit, sondern es geht auch um eine Gerechtigkeit, die notwendig ist. Und die zweite Ebene, die im Römerbrief im Kapitel 5 wunderbar zum Vorschein kommt, ist, da steht, dass es uns sogar schwerfällt zu glauben, dass jemand für einen Gerechten freiwillig in den Tod geht. Wie viel schwerer fällt es uns zu glauben, dass jemand für mich als ein Sünder in den Tod geht? Und dieser Vers, dass Gott durch diesen Tod Jesu Christi am Kreuz seine Liebe zu uns beweist, nämlich als Christus gestorben ist, als wir noch Sünder waren. Und diese Versöhnung, die an diesem Kreuz geschieht, das ist etwas, wo ich sagen muss, ich glaube, das klingt vielleicht ein bisschen komisch, ich glaube manchmal, dass das Opfer für uns als Beweis wichtiger ist als für Gott in gewisser Hinsicht. Ich weiß nicht, ob man glauben kann, ob ich glauben könnte, als jeden Tag Versagende, als jemand, der eben nicht gerecht ist, dass tatsächlich meine Schuld vergeben worden ist, dass jemand tatsächlich für mich alles gegeben hat und damit es wirklich auch zum Ende gekommen ist von dem, was mich an den Tod, an meine Schuld bindet, ohne ein Opfer, ohne dieses Opfer am Kreuz. Ich glaube tatsächlich, dass es uns Menschen unheimlich schwerfällt, das anzunehmen.
1: Wir kennen das ja alle, wenn uns irgendwie Schuld vergeben wird, Yassir, wenn ein anderer Mensch uns Vergebung zuspricht, dann ist das ja etwas unglaublich Befreiendes, etwas ganz Schönes und etwas, wo man irgendwie so spürt, jetzt kann das Leben wieder losgehen. Reicht das nicht einfach, wenn man sich untereinander irgendwie die Schuld vergibt? Warum braucht es jetzt noch eine Vergebung von Jesus? Warum ist das so wichtig?
0: Ja, wenn du Vergebung brauchst und ich selber Vergebung brauche, wenn du schuldig bist und ich bin schuldig, du kannst mir nicht helfen und ich kann dir nicht helfen. Und deswegen brauchen wir jemanden, der besser als du und als ich, der perfekt ist, der sündenlos ist, der zwischen uns und Gott stehen kann. Und nur so kann diese Gerechtigkeit und auch diese Vergebung zustande kommen.
1: Björn, du hast ja selber dich auch nach so einem Neuanfang gesehnt in deinem Leben, nachdem du mit dieser rechten Szene für dich innerlich abgeschlossen hast. Wo hast du gemerkt, hey, jetzt gibt es tatsächlich so einen Neuanfang, es gibt Vergebung für mich und für das, was ich getan habe?
3: Also ich hatte mittlerweile das Abitur geschafft, hatte mich auch entschieden, Religion und Geschichte auf Lehramt zu studieren, weil es war schon irgendwie so eine Ahnung, dass in diesem christlichen Glauben etwas für mich stecken könnte, was ich suche. Aber ich wollte noch nicht so den vollen Schritt gehen und irgendwie gleich für Kirche arbeiten oder so. Aber ich dachte, es wäre ein Religionslehrer gesucht und das ist doch eigentlich ein passabler Job und studierste das mal. Dann hatte ich ein Praktikum und über dieses Praktikum bin ich zum Weltjugendtag gekommen. Und das erste Mal in meinem Leben habe ich wirklich gesehen, dass der Glaube etwas ist, was nicht nur für ältere Menschen ist, die ich so in meiner Pfarrei gesehen hatte, sondern

Ich bin kein Chinese und ich sehe auch nicht wie ein Chinese aus. Aber oft sehen wir Menschen und machen wir unsere Gedanken. Genauso wie diese Geschichte, die wir heute in der Bibel gelesen haben. Zwei Leute, die Verbrecher sind, und Jesus kein Leben so berühren. Zuzudan, die Schwarzen.

0: Wir suchen noch Mitstreiter, wenn jemand mitmachen will. Zwischen uns ist noch Platz.
1: Diese Leidenschaft leben.
2: Das haben beide Stationen aber gemeinsam.
1: Es waren die, die erstmal drum kämpfen mussten.
2: Die zweite Generation der Pioniere davor, das war
1: irgendwann begonnen mit den Jungs.
2: Du bist doch ein Mädchen, das tust du doch nicht.
1: Fußball gespielt.
2: Schauen Sie heute noch Fußball?
1: Das hat schon viel Freude gemacht. Spielen, das war 92.
2: Sonst hat das keine Bedeutung?
1: Keine Frage, ob wir das. Und irgendwie bin ich aufgewachsen.
2: Also ich meine, wenn man glauben kann, dass der Vater irgendwo da
1: ist. Ja, für mich war Glaube oder ja nicht anwesend ist.
2: Den leiblichen Vater oder meint sie den Himmel?
1: Immer mit, ja, mit Bibeltext, dass ich dachte, das ist mein Leben. Das ist alles Sinn gemacht. Also das ist wirklich jemand, der übergeordnet. Und Lebenserfahrungen auch irgendwo.
2: Fußball aufgehört.
1: Ich Lebstoffallergie und ja, was doch dann zu tun hat. Also,
2: ja. Was alles noch amateurhaft oder konnte man schon davon leben?
1: Wahrscheinlich schon, aber was noch wichtig ist, so das schwierige Aufleben. Und das war schon eine längere Suche.
2: Ach, ah,
1: ich hab, genau, ich habe dann überlegt mit dem Fußball. Ich hatte vorher auch, ich habe nicht nur Fußball gespielt, ich habe vorher auch die Leidenschaft zu Pferden gehabt und habe dann wieder Ferien auf dem Bauernhof gemacht und dachte, naja, vielleicht, das wäre mir viel lieber gewesen. So ein Leben auf dem Bauernhof und Pferde. Und das war schön, aber es knüpfte nicht mit der Leidenschaft. Ne?
2: Deswegen haben Sie es nicht gemacht. Weil, also erstmal sagen Sie, das hätten Sie viel lieber getan. Ja. Dann kam die spontane Frage natürlich, warum haben Sie es dann nicht gemacht? Aber da fehlte die Leidenschaft.
1: Ne? Das war schön, aber es war irgendwo, es fehlt die Leidenschaft. Und dann kam halt durch eine Begegnung mit einer früheren Klassenkameradin. Wir waren so die Sportskanonen bei uns in der Schule. Und die sind in den Orden gegangen. Ich habe sie viele, viele Jahre nicht gesehen. Und und so kam irgendwo für mich die Berührung mit Orden. Und mein Leben, was ich dann führte, war gut, aber, glaube ich, leidenschaftslos. Und dann habe ich halt gemerkt, dass in diesem Austausch mit ihr, im Lesen der Bibel, in irgendwo wieder was andockt. Und ja, und so habe ich mich dann auf die Suche gemacht und gedacht, naja, vielleicht mal so erstmal der kleine Weg, vielleicht irgendwie ein freiwilliges soziales Jahr, ne, mit einer Ordensgemeinschaft, was ich dann nie gemacht habe. Aber es war dann wieder so, dass ich spürte, okay, da geht meine Leidenschaft hin.
2: Ah ja, jetzt nehmen Sie es mir nicht übel, aber Missionsschwester vom kostbaren Blut. Waren die bei Ihnen in der Gegend sehr groß? Oder, also ich offen gestanden hatte noch nie etwas davon gehört. War das eine kleine Gemeinschaft? Warum nur ausgerechnet die? Also es gibt ja alles Mögliche. Benediktinerin, Dominikanerin, Franziskanerin hätten Sie werden können. Warum das?
1: Ich komme aus dem Bistum Trier und bei uns sind halt die Weißen Schwestern sehr stark. Und ich bin auch zu den Weißen Schwestern erst hingegangen. Und ja, und als ich dort war, hat mir die Kontaktperson, also die Schwester, hat mir einen Flyer in die Hand gedrückt, wo halt Missionswerk Afrika oder so, ja, so und hat gesagt, ja, ich sollte mir mal verschiedene Ordensgemeinschaften anschauen. Und so bin ich eigentlich eher auf Umwegen auch zu den Missionsschwestern vom kostbaren Blut gegangen, weil ich die eigentlich nie angeschrieben habe, weil die sind in Paderborn und der Norden war nie so meine Richtung. Ja. Und ich war dann auch bei den Tutzinger, Benediktinerinnen und ja. Und irgendwie hatte ich einen Brief von den Missionsschwestern vom kostbaren Blut bekommen. Ich habe halt an den Männerorden, an die Marienhiller geschrieben, die in Würzburg sind.
2: Ach, das ist der männliche Zweig.
1: Das ist der männliche Zweig. Ne? Und ja, und so kam halt dann Post von den Missionsschwestern vom kostbaren Blut. Und da war ein sehr persönlicher Brief drin. Und dann dachte ich, gut, okay, du fährst dann doch mal dahin. Und irgendwo, ja, spürte ich dort etwas von Heimat, von, ja, oder auch wieder gesagt, doch, das ist irgendwie ist dieser Ort, da gehöre ich hin.
2: Und deswegen sind Sie da auch eingestiegen. Sie haben begonnen. Wenn ich das jetzt richtig in Erinnerung habe, haben Sie dann aber noch mal ein Päuschen gemacht. Also das heißt, noch mal eine Unterbrechung gemacht. War das, weil Sie sich doch unsicher waren oder die Berufung noch einmal stärken? Was war passiert?
1: Ja, ich glaube, es ist zum einen natürlich, ich bin ja hingegangen mit einer großen Leidenschaft.

0: auch mit großen Zweifeln, weil ich hatte jetzt nicht so die übliche Karriere wie Messdienerin und Kirchenchor oder so, sondern ja, ich kam aus dem Fußball. Also ich fühlte mich eigentlich in der Kirche und in dem Ganzen, was im Orden war, fremd. Mhm. Ne? Und trotzdem wusste ich, es ist mein Ort. Aber ich lebte halt schon lange in dieser Spannung. Und dann kommt halt auch, wenn man dann Gemeinschaftsleben erstmal wieder ja, beginnt oder versucht zu leben, wird man auch noch mal sehr mit sich selbst, kommt man in Kontakt. Ne? Und ich wurde dann halt auch krank. Ich habe einen Bandscheibenvorfall bekommen. Und ja, und so haben wir dann zusammen entschieden, dass ich erst auch noch mal weggehe.
1: Ah, okay. Aha, es hatte eher einen äußeren Grund, gar nicht unbedingt einen Berufungsgrund.
0: Ja.
1: Wie kamen all diese Stationen und was hat Sie dazu gebracht, zunächst mal endgültig Ja zum Orden zu sagen?
0: Ja, was mich endgültig dazu gebracht, Ja zum Orden zu sein, ist einfach diese innere Überzeugung, dass es mein Leben ist. Wenn ich es auch oft nicht verstehe oder auch immer noch suche und trotzdem bin ich dort am stärksten im Kontakt mit meiner Leidenschaft und mit dem, was mich begeistert. Und auch mit dem, was für mich einfach der Fixpunkt ist, das ist Gott, mein himmlischer Vater. Und so glaube ich einfach, dass dieses Leben mir hilft, diese Beziehung am besten zu leben.
1: Mir fällt einfach nur gerade auf, darüber habe ich vorher nicht nachgedacht, aber Sie haben nie, glaube ich, Jesus Christus erwähnt. Mhm. Für Sie ist es immer Gott der Vater. Also ich erinnere mich an viele Gespräche, wo der Vater oder Gott immer so im Hintergrund war. Da geht es immer um diese lebendige Beziehung zwischen Jesus Christus. Aber Sie würden sagen, für Sie ist es eine Beziehung zu Gott.
0: Am Anfang habe ich erwähnt, dass ich die Abschiedsreden...
1: Stimmt, habe ich doch nicht richtig zugehört.
0: ...gelesen habe und ja. Da die Beziehung zwischen Gott. Und für mich ist Jesus ist der Weg zum Vater. Ja. Ne? Also ich glaube, Jesus ist irgendwo wie eine Art Vorbild oder einer, der noch wichtiger der Richtung gibt. Mhm. Ja, also, und von daher ist Jesus für mich schon ein wichtiger Wegbegleiter. Mhm. Und wie so ein Leuchtturm auch. Ja, und trotzdem, ja, aber gerade auch um diese Tiefe, ich sage auch, was mir mitgegeben ist. Also ich denke, zur Berufung ist mir mitgegeben. Und mir wurde mitgegeben, dass mein Vater halt vor meiner Geburt tödlich verunglückt ist. Und ja, und zum Kind, was hat man früher einem Kind erzählt? Dein Papa ist im Himmel.
1: Ja.
0: Ja. Und ich glaube schon, dass zu meiner Zeit sind noch wenige Kinder aufgewachsen ohne Vater. Mhm. Und da war schon irgendwo immer dieses Anderssein und dieses... in vielen schwierigen Situationen auch, wenn dein Vater leben würde, dann wäre der da. Also ich hatte das perfekte Vaterbild. Ne? Also da gab es wahrscheinlich überhaupt nicht, das, was ich mir kreiert habe, war so dieser super Übervater. Ja, ja. Und,
1: klar, Sie konnten ihn idealisieren. Ne?
0: Ja.
1: Muss nicht mit der Realität abgleichen.
0: Ja, genau. Mhm. Genau.
1: Gut, also jetzt sind Sie im Orden.
0: Ja.
1: Der hat auch einen Namen, das sind die Missionsschwestern, da steht ja schon eine Botschaft hinter. Also das heißt, sie sind schon auch zumindest traditionellerweise auf Mission ausgerichtet. Aber die Aufgabe, die man dann findet in der Gemeinschaft, wird ja durch andere Dinge wieder bestimmt. Das wird die Gemeinschaftsleitung wahrscheinlich im Gespräch mit Ihnen machen. Was kam da alles oder welchen Einfluss hatten Sie darauf? Und da konnten Sie Ihren Sport auch mit hineinbringen, den Fußball.
0: Ich war ja auch eine Zeit lang in Holland und da habe ich auch eine Mannschaft für eine kurze Zeit trainiert.
1: Als Schwester?
0: Als Schwester.
1: Ah ja?
0: Also ich wollte es eigentlich nicht. Da kam immer eine Mitarbeiterin und sagt, ja, Bettina, hier, die Frauen suchen noch eine Trainerin. Also es war so eine Veteranenmannschaft. Ne? Und ich sage, nee, komm, will ich nicht. Und dann kam unsere Oberin und sagte, Bettina, das wäre doch schön. Ne? So hätten wir auch noch eine andere Verbindung zum Dorf.
1: Tatsächlich, die Oberin hat das aktiv unterstützt.
0: Sie hat das schon sehr aktiv unterstützt. Ne? Und so habe ich halt dann auch eine Mannschaft trainiert. Und Fußball ist einfach, und ich denke, das hat dann auch wieder etwas, eine Gemeinsamkeit mit dem Glauben. Fußball ist universal, ist auf der ganzen Welt und ist relativ einfach. Also man braucht nicht viel, man braucht selbst noch nicht mal einen Ball. Man kann auch aus Plastiktüten oder aus irgendetwas einen Ball Formen. Und so ist es einfach relativ einfach, wenn man irgendwo ist und man selbst die Sprache nicht spricht und man nimmt einen Ball und kickt da rum, dann ist die Verbindung ist schon da. Mhm. Und so glaube ich schon, dass Fußball immer auch mich begleitet hat. Nur irgendwie habe ich mich ein bisschen immer dagegen gewehrt, weil ich wollte ja jetzt nicht mehr Fußball, sondern ich wollte ja die Kirche und Orden. Und dabei habe ich, bevor ich eingetreten bin, hatte ich einen Traum. Und diesem Traum wollte, meine Gemeinschaft wollte nur, dass ich Fußball spiele.
1: Das war in Ihrem Traum?
0: Das war in meinem Traum. Ja. Ne? Und im Traum habe ich dann gedacht, nee, ich bin verletzt und jetzt bin ich auch schon zu alt und alles. Ne? Also, aber ich glaube schon einfach, dass es, ja, das, was mir mitgegeben wurde, ist nun mal auch der Fußball und halt auch natürlich auch die Leidenschaft. Ne? Und ich glaube, ist ganz wichtig, dass wir einfach das machen, wo wir Begeisterung spüren und Leidenschaft.
1: Nutzt Ihnen das heute noch etwas in Ihrer konkreten Aufgabe? Sie arbeiten ja jetzt in Mönchengladbach in einer Jugendeinrichtung. Mhm. Ist es da hilfreich, dass Sie diese Vergangenheit haben?
0: Ja, es ist natürlich auch dort, wenn ich dann reinkomme, dass dann die Jungs direkt, auch Mädchen mittlerweile, sagen, spielen wir Fußball. So, und das geht halt noch, weil das Feld ist relativ klein. Und auf dem kleinen Feld kann ich dann auch sehr gut mithalten. Also, und da stehe ich schon unter einem gewissen Druck auch, weil die Jungs oder die Kinder mich dann schon auch in ihr Team wählen, mit der Erwartung dann auch zu gewinnen.
1: Die Frau macht die Tore.
0: Genau. Und also da ist schon eine gewisse Erwartungshaltung auch dabei. Und ich muss dann, ja, und natürlich hilft mir der Fußball einfach auch, mit den Kindern in Kontakt zu kommen. Ja, und auch immer wieder auch über Grenzen hinweg. Dann ist die Tracht nicht mehr wichtig, dann ist der Glauben auch nicht wichtig. Das, was wir im Fußball überall erleben, ist ja, dass wenn einer gut Fußball spielt oder wenn man Fußball spielt, da sind die Herkunft, die Hautfarbe, die Religion ist nebensächlich. Ne? Es geht um dieses eine, wie sie eben auch schön sagt, übergeordnete Ziel mit meiner Mannschaft, ja, das Bestmögliche zu erreichen.
1: Was möchten Sie denn, dass diese Kinder und Jugendlichen vom Glauben verstehen, wenn Sie mit denen arbeiten?
0: Wichtig ist für mich, das, was ich selbst für mich so erfahren habe, ist, die Kinder sind nicht alleine. Also, dass die Kinder wissen, da ist noch jemand, der auf das Leben schaut und der mit ihnen unterwegs ist. Und an denen sie sich immer wenden können. Ich habe eine ganz schöne Geschichte, die hat mich sehr berührt. Wir hatten in der Einrichtung gab es eine kleine Auseinandersetzung mit der Mitarbeiterin und den Kindern. Und dann sagte der Junge, einer unserer Wildesten, sagte, ich schwöre bei Gott. Und dann sagt die Mitarbeiterin, ja, jetzt hast du Pech, ne? Ich glaube nicht an Gott. Und dann stehen 7, 8 Kinder völlig entsetzt da, gucken mich an und sagen, die glaubt nicht an Gott. Deswegen, also Glaube ist schon in den Kindern, gerade jetzt auch aus anderen Kulturen, ein ganz wesentlicher Aspekt. Und ich glaube, es ist wichtig, dass wir die Kinder auch in diesem Glauben unterstützen und dort abholen und dass wir dass sie die Möglichkeit haben, auch den zu leben, darüber zu sprechen und ihn auch zu praktizieren. Und dass wir da besonders auch Respekt zeigen. Und ich glaube, das ist etwas, was viele Menschen heute und auch vielleicht Kinder oder aus anderen Kulturen, dass sie trotzdem, dass wir schon anderen Glaube habe als viele andere muslimische Mütter, die kommen, zu denen ich einen sehr guten Kontakt habe, die aber wissen, ich respektiere ihren Glauben. Mhm. Ja, und ich glaube, das ist ein sehr wichtiger.
1: So wie Sie es erzählen, scheinen Sie Ihren Platz gefunden zu haben. Vielen Dank, Schwester Bettina, dass Sie uns heute davon erzählt haben, die vielen Gemeinsamkeiten des Fußballs und des Ordenslebens, die man nicht sofort auf Anhieb sieht, aber bei Ihnen denkt man, scheint zu klappen. Alles Gute Ihnen für die Zukunft.
0: Ja, danke.
1: Vielen Dank auch Ihnen, liebe Zuschauer, für Ihr Interesse an der heutigen Sendung. Hoffentlich bis bald, wenn es wieder heißt Bibel TV, das Gespräch. Bis dahin machen Sie es gut. Tschüss.

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1: Mein Blut klebt extrem. Ich muss das erst chemisch aufbrechen. Das heißt, ich habe dann meinen Schwamm in der Hand, ich habe meine ganzen Reiniger, ich habe das drauf und ich bin auf allen Vieren auf dem Boden. Und dann könnt ihr euch vorstellen, dann entsteht wie so ein blutiger Schaum. Und es fühlt sich an wie ein sanftes Grauen.
2: Und dann kommt aber irgendwann der Moment, oder kam zumindest bei mir der Moment, wo ich wirklich in so eine Abwärtsspirale gekommen bin und dann auch wirklich Weinkrämpfe hatte, die ich auch selber vorher noch nicht gekannt habe, wo ich auch nicht einordnen konnte.
3: Ich habe Gott einfach auch dafür angeklagt, weil ich einfach gesagt habe, der hat jetzt schon so viel durchgemacht und der hat so viel erlebt. Und also der ist so zerstochen, er hat so viele Narben überall auf den Händen und Armen. Und ich habe es einfach nicht verstanden.
4: Hier ist ERFS. Willkommen in unserem Talkwerk. Schön, dass ihr mit dabei seid. Und schön, dass ihr da seid, liebe Gäste. Ich fange mit der Vorstellung außen an. Da sitzt Ira Schendl. Ira ist Coach und dreifache Mutter. Die Geburt ihres ersten Kindes, die lief alles andere als so wie geplant. Mit teils schweren Konsequenzen für sie, aber auch für ihren Sohn Lian. Danke, dass du uns heute davon erzählst.
2: Ja.
4: Daneben Amelie Beck. Amelie ist Gesundheits- und Krankenpflegerin und Musikerin. Und gleich zweimal in den letzten Jahren hat sie ein Kind nur tot zur Welt gebracht. Einmal in der 18., einmal in der 14. Schwangerschaftswoche. Sie hat gemeinsam mit ihrem Mann ein Buch geschrieben, Lobetal, in dem sie davon erzählt. Danke, dass du das auch heute hier bei uns tust. Und schließlich Michaela Sack. Michaela hat einen ganz besonderen Beruf, nämlich Tatortreinigerin. In diesem Rahmen übernimmt sie mit ihrer Firma auch die Reinigung von Messi-Haushalten. Wie sie dazu gekommen ist und was sie da alles bei erlebt, vielleicht nicht alles, aber so einen kleinen Ausschnitt, da reden wir jetzt drüber. Danke, dass du da bist.
1: Gern.
4: Michaela, ich denke sofort an eine Serie, die es da mal gab. Das hört sich alles super spektakulär an. Tatortreinigerin, nimm uns mal mit hinein in so einen Arbeitseinsatz von dir. Wie habe ich mir diese Tatorte in Anführungszeichen vorzustellen, die du reinigst?
1: Da gibt es eine volle Bandbreite von, ich komme rein in ein Zimmer und es geht eine Blutspur bis vor die Toilette, wo dann ein riesen Blutlache ist. Wo noch die Haare daneben liegen und ein Stück Haut, wo die Brille im Blut verblieben ist. Oder es gibt noch den anderen Leichenfundort, wo ich gerufen werde, weil der Geruch einfach nicht rausgeht. Ja? Und ich stehe vor dieser Wohnungstür, sperre die auf und schon beim Drehen vom Schlüssel rieche ich die Leiche, die aber schon seit Monaten nicht mehr da ist. Hm. Auch das mache ich sauber.
4: Das heißt, sind das in der Regel einfach Orte, an denen Menschen verstorben sind dann, oder auch wirklich Tatorte im Sinne von Gewaltverbrechen?
1: Also 99% sind einfach Leichenfundorte,
4: okay,
1: wo über längere Zeit derjenige gelegen ist.
4: Du hast ja mal irgendwann damit angefangen, hattest eigentlich eine Reinigungsfirma, ne? Mhm. Und kannst du dich noch an deinen ersten Einsatz erinnern als Tatortreinigerin? Mhm.
1: Ja, das war der Einsatz, wo es gerochen hat, aber nichts mehr da war.
4: Das war der?
1: Ja, genau. Oder bringe ich da was durcheinander? Ich weiß es gar nicht, ich bin so aufgeregt.
4: Aber das macht ja nichts. Aber allein diese Situation, die du jetzt erzählt hast, ne? Man hat ja so einen natürlichen Ekel. Ja. Also ich spüre den schon, wenn du es nur erzählst. Hm. Sind das nicht Situationen teilweise, die du auch als Profi echt nur schwer ertragen kannst?
1: Nee, weil das sind ja andere Menschen und das ist ja ihr Leben. Hm. Und ja, mich berührt es und mich betrifft es auch. Aber wenn ich fertig bin und wieder rausgehe, dann gebe ich das an Gott ab. Ich sage ihm, du, ey, heute und das und sel. Und ich kann das nicht tragen. Bitte nimmst du. Und der macht das. Vielleicht nicht immer gleich beim ersten Mal, aber der macht das. Und so kann ich das machen und kann das tragen.
4: Braucht man da eigentlich eine bestimmte Qualifikation? Oder könnte man das jetzt mit jeder Reinigungsfirma machen und sagen, so, ich bin Tatortreinigerin?
1: Nee, da gibt es eine Tagesqualifikation, wo man wirklich hingeht. Und dann nennt sich das wirklich Leichenfundort und Tatortreiniger. Mhm. Und ich habe halt noch meinen Desinfekteur dazu, dass das eben eine breitere Grundlage ist. Mhm. Dass man einfach sagen kann, okay, wir waren da und es ist wirklich sauber, sodass man wieder rein kann.
4: Ja. Aber das, ich stelle mir vor, dass das auch, kann man sich da nicht auch irgendwelche Krankheiten selber holen, sich anstecken und so? Ja. Wie schützt man sich dann davor?
1: Ah, Vollschutz.
4: Vollschutz.
1: Ich habe eine wunderbare Trägerhaube, das schaut dann aus wie vom Seuchenschutz. Ja. Und ich habe einen elektronischen Filter, da ist von Aktivkohlevorfilter bis alles, was geht, verbaut. Ja. Und der bläst mir da mit Überdruck immer schön frische Luft rein. Ich habe da 3 Stufen von ist gar nicht aufregend bis bitte einmal Wind um die Ohren, ja, wenn es ein wenig anstrengender wird. Ich habe einen S3-Schutzanzug an. Ich schaue dann quasi aus wie das Michelin-Männchen in Katastrophenschutz. Ich habe meine schweren Tatortreiniger, Gummistiefel an mit Stahlkappe, durchtrittssicherer Sohle. Die sind desinfizierbar, Knöchelschutz. Es ist alles verklebt, Doppelthandschuhe. Okay. Also so kann man dann arbeiten.
4: Und jetzt stelle ich mir vor, du bist gerade dabei, irgendwie eine Blutlache zu entfernen oder so. Bist du dann voll im Film und konzentriert einfach nur auf die Arbeit? Oder kannst du dir leisten, sowas wie Empathie mit den verstorbenen Menschen?
1: Naja, also wenn ich auf allen Vieren bin und eine Blutlache wegreinige, muss man sich vorstellen, Blut klebt extrem. Ich muss das erst chemisch aufbrechen. Das heißt, ich habe dann meinen Schwamm in der Hand, ich habe meine ganzen Reiniger, ich habe das drauf und ich bin auf allen Vieren auf dem Boden. Und dann könnt ihr euch vorstellen, dann entsteht wie so ein blutiger Schaum. Und es fühlt sich an wie ein sanftes Grauen. Und Blut hat einfach eine Stimme. Im Blut ist das Leben und im Blut ist auch der Charakter vom Menschen. Das heißt, in dem Moment, wo ich das wegreinige, spüre ich, wie der Mensch war. Und in meinem Fall war das einfach so, in dem, wo wir jetzt erzählen, es war ein sehr zorniger, ein sehr wütender Mann, der war sehr einsam. Und die Art, wie er gestorben ist, das war für ihn einfach schlimm. Ja, es war ein natürlicher Tod, aber es war kein schöner Tod. Ja. Und das war ein Mann, der sehr viel Streit gesät hat. Und das sind alles Sachen, die ich spüre, wenn ich auf allen Vieren größere Mengen Blut wegmache. Ja, und was halt dann noch so ist. Ja. Aber das Gute ist, ich weiß, hey, Gott ist mit mir, ich kann das ihm abgeben. Und ich bin eh schon auf alle Vieren. Ich meine, kann man eh gleich beten, das passt ja. Ne? Und wenn ich gehe, ist einfach nicht nur das Blut weg, sondern dann ist auch Ruhe und Frieden in diesem Raum. Ja? Und das ist einfach ein Auftrag. Und ich liebe das. Ich komme und darf in Gottes Namen reinigen. Und dann gehe ich und es passt, weil es Gott einfach gemacht hat.
4: Und da, so empfindest du das tatsächlich, wenn du jetzt sagst, in Gottes Namen reinigen?
1: Ja.
4: Das ist echt ein krasser Ansatz. Wie kommst du da drauf, dass das was ist, was du in Gottes Namen machst?
1: Na, weil der das ja haben wollte, war ja seine Idee, ne? Ja.
4: Okay, erzähl mal.
1: Also ich kam zurück von meiner Fortbildung als Desinfektorin und am Heimweg sage ich zu Gott im Auto, und was ist denn jetzt dran? Was mache ich als nächstes? Und dann Gott so, ne, machst du einen Tatortreiniger? Und ich so, jawohl. Und dann komme ich heim und sage zu meinem Mann, naja, Schatz, als nächstes mache ich dann Tatortreiniger, ne? Und dann guckt er mich so an, ja genau. Also pass auf, wenn Gott das gesagt hat, dann soll er sich darum kümmern, dass du das machst, und dann soll er das zahlen. Ich so, okay, klingt nach einem Deal, ne? Und ich so, gut Gott, du hast es gehört, du wirst dich kümmern. Am nächsten Tag kam eine ganz liebe Freundin von mir, die ist total zerstreut, die liebe ich voll, ja? Die Art von Freundin, die mit 3 statt 4 Autoreifen zum Räderwechsel kommt, ja? Und dann sagt sie, ach übrigens, Micha, was ist denn so wichtig? Gott hat mir keine Ruhe lassen. Da gibt es irgendeine Fortbildung, die soll ich dir zahlen, das ist ganz wichtig. Also ich bin da, was ist es, was kostet es? Und mein Mann stand neben mich so, aha! Und ich so, ja, das ist der Tatort- und Leichenfundreiniger. Und ja, würde ich dann buchen.
4: Ja, du redest darüber, als wäre das das Natürlichste der Welt, dass man sich mit Gott unterhält und der einem sagt, was man tun soll.
1: Ja.
4: Wie funktioniert denn das?
1: Naja, ich frage und er antwortet.
4: Wie?
1: Naja, also entweder sagen andere Leute was, das genau das beantwortet, was ich wissen wollte. Oder mir schießen Gedanken in den Kopf, die definitiv nicht meine sind. Ja. Oder manchmal sehe ich auch Bilder. Oder manchmal fühle ich einfach Sachen. Wenn Gott sagt, stopp, und hier gehst du jetzt nicht hin, dann gehe ich da nicht hin.
4: Okay,
1: krass. Und das ist einfach cool. Und wenn die Leute sagen, Gott redet nicht, ja, die reden ja auch nicht mit ihm. Warum soll er denn dann antworten?
4: Also, wenn Gott sagt, wo du hingehen sollst, du bist viel in Messi-Haushalten unterwegs, hat Gott das auch gesagt, dass du da hingehen sollst?
1: Ja.
4: Ja?
1: Mhm.
4: Aber wie habe ich mir denn das jetzt dann vorzustellen? Da ist so ein Messi und also jemand, der seine Wohnung nicht im Griff hat, die total zugemüllt ist. warum kommt denn dann jemand anders und räumt dem die Wohnung auf? Oder bist du eine Aufräumhilfe? Oder, das ist ja irgendwie krass. Eigentlich müsste man ja sagen, hier, deine Aufgabe.
1: Nein. Also ich glaube, dass diese Leute, die Messis sind, irgendwann in ihrem Leben an den Punkt kommen, wo irgendwas Krasses passiert ist. Mhm. Keiner steht in der Früh auf und beschließt, ich lasse meine Wohnung vermüllen. Das macht einfach keiner. Ja? Und eine der mächtigsten Waffen vom Satan ist einfach Scham. Und wenn sich Leute schämen, werden die alles tun, um das zu verbergen. Und Leute in Messi-Haushalten, die leiden einfach. Ja? Mhm. Und wenn ich reinkomme in Messi-Haushalte, ich sage nicht, boah, Alter, schaut ja aus und so. Nein, ich nehme Leute, wie sie sind. Und es ist okay. Und wir suchen einen Plan, wir überlegen uns einen Schlachtplan, wie kriegen wir das hin? Und da geht es nicht über Verurteilen und gute Ratschläge, wo ich ihm dann um die Ohren haue und das und hin und so. Nein, Liebe ist das Thema.
4: Das heißt, du machst das aber mit den Bewohnern zusammen in der Wohnung?
1: Es kommt drauf an. Okay. Also es gibt auch Fälle, wo es dann heißt, die sind im Seniorenheim oder sind in der Kurzzeitpflege, wollen wieder zurück in die Wohnung. Damit das passieren kann und der Pflegedienst kommt, müssen wir einmal komplett durch. Ja? Da ist derjenige dann nicht vor Ort. Aber wir hatten das auch schon mit einem Mann, der hatte, ich keine Ahnung, in einer Zwei-Zimmer-Wohnung voll mit Glasflaschen, also total irre. Aber kein Problem, dann tragen wir sie halt raus. Hm. Ist ja nicht schlimm.
4: Wer beauftragt dich dann, die Leute selbst?
1: Selten. Hm. Also oft Betreuer, Angehörige, sowas in der Art. Okay.
4: Ja. Gibt es da Einsätze oder gab es da schon Einsätze, die du besonders eklig fandst?
1: Ja, also es gab eine Wohnung, der Herr ist auch schon verstorben. Und der hat gern diesen Wein aus den Tetrapacks getrunken. Und der hat die quasi oben eingefüllt und dann hat er sie unten wieder aufgefüllt und dann hat er sie so hingestellt, ja. Und die ganze Wohnung stand quasi überall voll mit diesen Tetrapacks, ja. Und dazu noch das Übliche. Alles eben vollgekackt. Und also ich werde nie vergessen, allein wo wir die Wohnung angeguckt haben, ich stand mit der netten Betreuerin neben der Toilette und dieser Mann, und ich frage mich bis heute, wie der das geschafft hat, ja. Der hat, ihr kennt ja alle Skischanzen, ja. Der hat einfach, das war noch so eine Toilette mit dieser Empore, ne, wo man noch mal gucken kann, wie es ausschaut. Und der hat auf diese Empore eine scheiße Schanze draufgeschissen, ohne Witz. Und ich stehe vor dieser Toilette und denke mir, wie in aller Welt, na egal. Die Betreuerin wollte mir helfen und spült. Und in dem Moment ging das Wasser über die Scheißeschanze, hob ab. Ist mir ans Knie geklatscht und ist runtergelaufen. Und dann ich so, naja, das hätten wir auch erledigt. Und
4: es hört sich jetzt erstmal crazy an, wenn man so Geschichten erzählt. Aber es ist ja was anderes, wenn du da stehst. Ja. Und dann frage ich mich, und das jetzt wortwörtlich, um das Wort mal zu wiederholen, macht dich das nicht wütend, den Scheiß anderer Leute wegzumachen?
1: Nee.
4: Warum nicht?
1: Ey, weißt du, wie viel Gott mir schon vergeben hat? Will ich da anfangen, andere Leute zu verurteilen? Echt nicht.
4: Nee. Das finde ich schon eine Gabe, dass man da mit so einer Gelassenheit rangeht. Aber ich kann mir vorstellen, wenn du dann nach Hause kommst, fühlst du dich nicht auch irgendwie so ein bisschen eklig nach sowas?
1: Naja, also wenn man länger diesen Anzug anhat, man transpiriert ja dann doch etwas, ne? Ja. Duschen hilft, ne? Laut Lobpreis hören hilft auch und dann, ja.
4: Das ist nur laut Lobpreis, also christliche Musik hören und Dusche oder was?
1: Ja, Gott loben, hebt nach oben, egal wie es stinkt, das ist echt so.
4: Ja. Ja. Bist du eigentlich von Haus aus selbst ein ordentlicher Mensch?
1: Nee, eher nicht so, aber Gott hat mich dahin gebracht, ja. Also wenn man mich von ganz früher kennt, hätte keiner inklusive mir gedacht, dass ich meine Reinigungsfirma haben werde, ja.
4: Ja, aber da, wenn du erlaubst, würde ich da mal nachfragen, wie ist denn da deine eigene Geschichte? Was gab es denn da für ein Chaos zu entfernen bei dir?
1: Ach, das war alles Mögliche. Also erstens mal bin ich von Haus aus nicht der super strukturierte, ordentliche Typ, das ist das Erste. Und was, glaube ich, das Wichtigste in meinem Leben war, dass Gott mich in Ordnung gebracht hat, ja. Weil ich einfach total der Chaot war. Ich bin in einem christlichen Elternhaus aufgewachsen, fand das alles zu spießig, dachte mir, hey, ich mache mein eigenes Ding. Ach Gott, was ein Spießer, ne, habe ich keinen Bock drauf. Habe mein Leben dann erstmal super an die Wand gefahren und dann irgendwann habe ich gesagt, okay Gott, ich habe es ja probiert, ne, war ja nicht so dolle, ne. Mhm. Und dann habe ich gesagt, pass auf, wir machen folgenden Deal. Also ich kenne dich jetzt nicht so genau, aber wir machen den Deal. Du bist allmächtig, finde ich gut. Ich folge dir nach, da wo du mich haben willst, und ist mir egal, was es kostet. Und du veränderst mich. Und das macht er. Und das ist cool. Ja. Nicht immer, es ist auch manchmal anstrengend. Und das Ego ans Kreuz zu nageln, ist immer nicht so meins. Ne? Ja. Aber das tut sehr gut auf Dauer und das macht mich auch sehr sozialverträglich mit vielen Leuten.
4: Warst du früher nicht so sozialverträglich?
1: Nee.
4: Ich finde das schon echt ganz schön heftig, wenn du solche Geschichten erzählst und dann sitzt hier so ein gelassener, fröhlicher, liebevoller Mensch. Man könnte doch so ein bisschen an der Menschheit verzweifeln, wenn man immer mit Tod und ekligen Sachen und Menschen, die ihr Leben nicht in den Griff kriegen, konfrontiert wird. Wie passt das denn zu dem guten Gott, an den du glaubst?
1: Gott ist gut, das ist ja das Beruhigende und allmächtig ist er auch. Aber es gibt halt auch einen Satan. Und wir Menschen haben, was ganz wichtig ist, einen freien Willen. Wir können uns immer entscheiden, jeden Tag, jede Minute, jede Sekunde. Ja? Und meine Aufgabe ist es, Leute zu nehmen, wie sie sind. Ich habe die einfach lieb, das ist dann so. Und ich liebe meinen Job und ich will nichts anderes machen. Und es ist mir egal, wie es ausschaut und es ist mir egal, in wie viele Ecken du geschissen hast. Das interessiert mich nicht. Das kann ich alles wegmachen. Das stört mich überhaupt nicht. Ich habe Mitarbeiter, mit denen darf ich dann diskutieren, wer von uns das Klo putzen darf, weil es einfach jeder putzen will, ja? Weil das so unglaublich befriedigend ist, ja? Und es gibt nichts Schlimmeres, wenn man endlich einmal so richtig versiffte Pissoirs kriegt in der alten Schule, ja? Dann freut man sich, juhu, man hat die sauber geschrubbt. Kommt nicht der Hausmeister, montiert die Pissoirs ab. Eigentlich wollten sie sie wegschmeißen, jetzt waren sie so schön sauber, haben sie wieder eingelagert. Und ich sage zu der Mitarbeiterin, schick mir mal bitte ein Nachher-Foto, vorher habe ich ja schon gesehen. Und die geht in das WC und es ist kein Pissoir mehr da. Die hat auch gedacht, die spinnt, ne? Ja. Aber es passieren Sachen, ja.
4: Ich muss mal drüber nachdenken, wie das passieren kann, dass einen Putzen und Saubermachen glücklich macht. Obwohl nachher nicht sauber ist, das Gefühl, das kennen wir ja alle. Das ist irgendwie schön, ne? Aber den Prozess mag ja keiner gerne. Aber du magst auch den Prozess.
1: Ja, den mögen wir alle. Also die, wo damit eingebunden sind, dann Leichenfunder und Messi, wir lieben das ja.
4: Gibt es eigentlich sowas wie Stammkundschaft? Also Leute, bei denen du schon mehrfach warst, so gerade in so Messehaushalten?
1: Ja.
4: Und da entwickelt sich da richtig eine Beziehung zu den Leuten?
1: Naja, so oft kommen wir dann auch nicht.
4: Ja, wovon reden wir bei oft? Zweimal, dreimal?
1: Dreimal.
4: Ja. Hast du schon erlebt. Aber das ist doch super frustrierend. Ich habe das hier schon mal sauber gemacht, jetzt komme ich und jetzt geht das wieder von vorne los.
1: Ach, die Verschmutzung ist dann meistens eine andere. Gibt Abwechslung.
4: Gibt Abwechslung.
1: Nein, das ist echt so. Wir nehmen die, wie wir die kriegen können und das ist okay.
4: Ja. Ich finde dich so einen inspirierenden Menschen. Wir nehmen es, wie es geht, das ist befriedigend. Also ich finde, ich muss über vieles nachdenken, glaube ich, in meiner eigenen Lebenseinstellung. Ich danke dir sehr. Schön, dass du da bist.
1: Gern.
4: Emily. wir hatten schon viel hier, aber so ein Thema hatten wir noch nicht. Amelie, du bist, und ich möchte es mal so formulieren, zweifache Mutter und konntest trotzdem noch nie eins deiner Kinder lebend im Arm halten. Das ist eine Erfahrung, die dir bisher verwehrt geblieben ist. Und das ist auch alles noch gar nicht so lange her. Im Jahr 2023, da war deine erste Schwangerschaft. So bis zu dieser 18. Woche, wie ist denn diese Schwangerschaft gelaufen?
2: Ich hatte eine richtig, richtig schöne Schwangerschaft. Und es war auch alles total unbeschwert. Also es lief so richtig nach Bilderbuch und Plan. Ich habe sogar auch so diese typischen Sachen wie Übelkeit und so weiter. Das ist mir echt vor Wert geblieben. Ich habe mir gar keine Sorgen und gar keine Gedanken gemacht, dass das irgendwie anders enden könnte oder so wie in einfach nur ganz normalen Geburt, wie man es kennt.
4: Und 18. Woche ist ja auch schon was. Ne? Da ist man auch schon in der Zeit, wo da hat man schon längst anderen auch erzählt, ich bin schwanger und so. Ne? Und tatsächlich denkt man da wahrscheinlich nicht mehr so drüber nach. Was ist denn dann passiert in dieser 18. Schwangerschaftswoche?
2: Es war erstmal auch gar nichts Außergewöhnliches, weil ich glaube, so ein leichtes Ziehen im Unterbauch oder auch mal leichte Blutungen oder sowas, das kann total normal sein in der Schwangerschaft. Und als ich das dann bemerkt habe, habe ich einfach meine Hebamme kontaktiert und versucht, meine Gynäkologin auch zu kontaktieren. Die waren aber beide eben zu dem Zeitpunkt einmal im Urlaub und andere nicht sofort da. Und dann war für uns nur der Weg in die Notaufnahme, eben ins Krankenhaus. Ja, und da haben wir dann nach ein paar Untersuchungen dann die Diagnose eben bekommen, beziehungsweise es war keine eindeutige Diagnose. Es waren eigentlich drei Optionen, die dann offen geblieben sind. Zum einen, dadurch, dass der Muttermund schon geöffnet war, war klar, es wird entweder zum Platzen der Fruchtblase kommen und dadurch wird das Kind unwillkürlich dann ja, sterben. Die zweite Option wäre die gewesen, dass es zu einer Entscheidung gekommen wäre, welches Leben steht jetzt über dem anderen. Wenn es dann nämlich zu einer Blutvergiftung von mir kommen würde, dann würde man immer das Leben der Mutter retten. Mhm. Und die dritte Option wäre halt wirklich die restliche Schwangerschaft über im Bett zu liegen und das Kind dann so früh wie möglich dann wahrscheinlich zu holen. Mhm.
4: Ja. Was hat das für Gefühle bei dir ausgelöst, vor allem angesichts dieser drei Optionen?
2: Ich habe gar nicht kapiert, was gerade passiert. Das ging wirklich auch so schnell. Mhm. Und für mich war, ich habe auch in dem Moment irgendwie einfach nur gedacht, ja, es wird gut ausgehen. Mhm. Es wird jetzt das Wunder passieren in meinem Leben, dass Gott jetzt ein Wunder in unserem Leben tut und wir dürfen das hautnah erleben. Es wird alles gut ausgehen. Ich bin eine junge Frau, ich bin gesund, die Medizin ist super fortschrittlich. Kann eigentlich nichts schiefgehen.
4: Mhm. War das für dich wirklich was, wo du das Gefühl hattest, ich muss mich jetzt entscheiden, oder war für dich total klar, was jetzt der nächste Schritt ist?
2: Nee, wir waren da schon sehr, ja, wir hingen da schon in der Luft. Und das Schwierige war tatsächlich dieses Abwarten. Nicht zu wissen, wie geht es jetzt weiter. Mhm. Und da haben wir einfach angefangen zu beten und haben gesagt, Herr, du musst uns da jetzt wirklich irgendwie führen und leiten und es eindeutig machen. Und nur so ging es dann irgendwie auch weiter.
4: Ja. Hast du irgendwie das Gefühl, dass du eine Antwort darauf bekommen hast?
2: Am nächsten Tag ist die Fruchtblase geplatzt.
4: Warst du da wieder zu Hause, oder?
2: Nee, als wir da abends im Krankenhaus waren, wurde ich dann stationär aufgenommen. Mhm. Und das war dann diese eindeutige Antwort, auf die wir irgendwie gewartet hatten. Und ich war irgendwie auch erleichtert darüber, dass es dann eindeutig war. Und dass dann klar war, jetzt gibt es nur noch diesen einen Weg. Das Kind werden wir lebend wahrscheinlich nicht kennenlernen, aber ja.
4: Aber ist nicht die Antwort oder der Weg, den du dir gewünscht hättest?
2: Nee, natürlich nicht. Ja. Und ja.
4: Wie habe ich mir diesen, ich hoffe, das ist nicht zu nah, aber dieser Moment, dann liegst du im Krankenhaus und dann merkst du plötzlich, jetzt passiert einen Tag danach das, was auf keinen Fall passieren sollte, wenn das Kind überleben soll. Wie hast du das erlebt?
2: Es war, ja, es war wirklich der Boden unter den Füßen weggerissen. Also es war dann der Moment, wo ich das dann realisiert hatte, okay, jetzt gibt es keinen anderen Weg mehr, da müssen wir jetzt durch. Und es war schockierend auf der einen Seite, und auf der anderen Seite war es eben auch so eindeutig und habe ich dann trotzdem auch so einen Frieden innerlich verspürt, dass ich einfach gewusst habe, ja, aus irgendeinem Grund müssen wir jetzt da diesen Weg gehen, auch wenn wir uns dann nicht rausgesucht haben, nie rausgesucht hätten.
4: Wie ging es dann danach weiter?
2: Dann war erst mal Stillstand und ich habe gedacht, jetzt geht's sofort los mit der Geburt und mit Wehen und so. Aber dem war dann gar nicht so und wir sind da auch schon ein bisschen alleingelassen worden. Andere Mütter, die haben ja auch vor einer Geburt dann einen Geburtsvorbereitungskurs. So weit war es bei uns noch gar nicht. Wir haben, das war erst viel später dann in der Schwangerschaft gekommen und dann ist ab und zu mal jemand im Zimmer aufgetaucht und wir haben dann nur nach einigen Stunden, als dann schon Mitternacht war, haben wir dann auch gedacht, ja, was passiert denn jetzt? Muss jetzt irgendwie die Geburt eingeleitet werden? Aber es hat sich dann von alleine geregelt, dass ich Fieber bekommen habe. Und das ist dann immer ein Anzeichen für eine Infektion und dass dann dieses Kind dann einfach wirklich raus aus dem Körper muss, weil sonst für die Mutter auch lebensbedrohlich ist.
4: Okay, das heißt, es gab dann eine Operation oder wurde eingeleitet?
2: Durch Medikamente, durch Tabletten, die ich dann genommen habe, wurden dann Wehen ausgelöst. Und das war dann der Beginn von 10 Stunden, wo dann eben Wehen gekommen sind. Mhm. Und dann die letzten Stunden wirklich in einem Abstand von 5 Minuten. Mhm. Und wo dann klar war, jetzt wird es wirklich Zeit, dass das Kind rauskommt.
4: Mhm. Wehen sind eigentlich ein Schmerz, der sich lohnt, weil man einem Menschen das Leben schenkt. Wie hast du das empfunden, durch diesen Prozess da dich durchzukämpfen und zu wissen, aber das Kind wird ja nicht leben?
2: Ich glaube, was mir in dem Moment geholfen hat, das war einfach, ja, zu wissen, es gibt jetzt keinen anderen Weg, wir müssen da durch. Und es hat auch, ja, wir werden es jetzt gerade nicht verstehen, aber irgendwann werden wir es bestimmt verstehen. Mein Mann war die ganze Zeit an meiner Seite und das hat mir unglaublich viel Kraft gegeben. Ja, aber natürlich war das schon, ich hatte auch wirklich Angst vor dem Moment, dann ein totes Kind auf die Welt zu bringen. Also es war, ja, wie wird es aussehen? Man hat ja keine Vorstellung davon. Man beschäftigt sich auch nicht damit.
4: Auch wenn das euer Kind dann nicht mehr gelebt hat, wie war es dann, ihm zu begegnen, zum so sehr frühen Stadium? Du hast ein Bild mitgemacht, unglaublich kleiner Fuß, aber ja halt doch ein vollständiger Mensch, den ihr da im Arm hattet.
2: Es war für mich erstaunlicherweise richtig schön. Es war auch kein, dadurch, dass die Geburt dann jetzt doch am Ende nicht mehr, wie es jetzt zu einem späteren Zeitpunkt ist, wo es dann nochmal sich irgendwie so ansteigert, war es dann doch relativ schnell dann auch über die Bühne gegangen. Und als wir dann so unseren kleinen Sohn dann in der Hand hatten, wir waren einfach so fasziniert davon. Wir waren zum einen fasziniert davon, wirklich zu sehen, dass schon alles ausgebildet und da war, dass Fingernägel dran waren und dass Augenbrauenansätze da waren und so die Gesichtszüge zu sehen. Und dann glaube ich schon auch, dass da auch irgendwie Hormone auch eine Rolle spielen. Also ich kann schon auch von Glücksgefühlen sprechen, die ich in dem Moment hatte und wusste, ich darf jetzt trotzdem eine Mutter sein, auch wenn ich mein Kind hier auf der Erde nicht so kennenlernen werden darf. Ja. Kann.
4: Was hat dir dein Mann erzählt, wie er das erlebt hat? Ich stelle mir vor, man steht so daneben, kann nicht wirklich was tun?
2: Ja, für ihn war es schon schwer, wirklich, dass ihm die Hände gebunden waren, dass er einfach nur tatenlos zusehen konnte. Aber er wusste jetzt auch irgendwie sofort, was für ihn dann auch dran war, mir nämlich beizustehen. Und er hat mit mir die Schmerzen geteilt, aber er hat mit mir auch die Freude geteilt. Und wir haben wirklich da, wir reden heute noch so gerne auch über das, was wir da zusammen erlebt haben, weil es irgendwie so eine besondere Erfahrung war. Und das hat uns auch als Ehepaar unfassbar zusammengeschweißt. Das ist bei manchen anders. Manche treibt so eine Situation eher auseinander, weil man irgendwie auch mit der Trauer unterschiedlich umgeht. Bei uns war das Gegenteil der Fall. Also wir sind wirklich enger zusammengewachsen.
4: Habt ihr dem Kind einen Namen gegeben?
2: Er heißt Johannes.
4: Und hatte das irgendeinen Hintergrund? Oft denkt man sich bei Namen was, weil die eine Bedeutung haben?
2: Ja, wir hatten noch keinen Namen also am Anfang. Und wir haben im Krankenhaus verschiedene Situationen erlebt. Unter anderem, als wir die Diagnose dann bekommen hatten, da habe ich einen Dani gebeten, dass er mir noch einen Psalm vorliest. Und er hat dann einfach willkürlich einen Psalm vorgelesen. Und da wurde dann im Refrain die ganze Zeit wiederholt, denn seine Gnade währt ewiglich. Also Gottes Gnade währt ewiglich. Das wurde wie so ein Refrain die ganze Zeit wiederholt. Und wir haben überhaupt nicht verstanden, was das jetzt soll. Wie kann Gott gnädig sein bei dem, was wir jetzt gerade erleben? Und irgendwann haben wir dann festgestellt, ja, aber Gott ist gnädig. Das hat überhaupt nichts mit unseren Umständen zu tun. Das ist einfach seine Eigenschaft, egal wie es uns jetzt gerade geht. Einen Tag später habe ich dann von meiner Schwiegermutter auch einen Vers bekommen und es ist, dass seine Gnade jeden Morgen neu ist. Und da wurde das nochmal so aufgegriffen mit seiner Gnade und Johannes heißt Gott ist gnädig. Und das war ein Name, den man auch schön anpassen konnte, weil wir das Geschlecht noch nicht wussten, Johannes oder Johanna. Ja, und so kam es zu dem Namen.
4: Wie viel Zeit hattet ihr mit eurem Sohn?
2: Wir haben ihn zweimal noch gesehen, also einen Tag nach der Geburt und dann nochmal einen Tag drauf, da konnten wir ihn dann auch nochmal sehen. Aber man sieht dann schon, also ja, dass dann so die Kontur, mussten wir irgendwann einen Punkt für uns beschließen, wo wir Abschied nehmen. Und dann gesagt haben, so, jetzt, ja, war es das.
4: In der 18. Woche ist er auf die Welt gekommen, gab es dann eine Beisetzung? Wie geht das vonstatten?
2: Uns wurde angeboten, bei so einer Sammelbestattung dass die Kinder, die in dem Krankenhaus in dem letzten Vierteljahr zu früh zur Welt gekommen sind, dass die gemeinsam bestattet werden. Wir hätten es auch selber organisieren können, aber wir haben das echt voll dankbar angenommen. Und deswegen war das dann so eine Sammelbestattung, die dann auch erst einige Wochen, 2 Monate später dann erst stattgefunden hat. Und das fand ich auch richtig gut, weil das so 2 Monate waren, wo es mir auch körperlich noch nicht gut ging und dann konnte ich noch mal einiges aufarbeiten. Und und das war dann auch ein richtig schöner Moment, mit anderen Eltern zusammen dann so an dem Grab von unseren Kindern zu stehen, zu merken, es gibt andere, denen geht's genauso. Und inzwischen wissen wir auch, es gibt so viele Eltern, die ja von so mit diesem Thema konfrontiert sind. Nicht unbedingt immer so spät. Fehlgeburten finden ja oft schon viel früher statt. Aber dass man da einfach auch nicht allein ist mit der Situation, sondern dass es ganz, ganz viele betrifft. Und ja, die Beerdigung war dann auch wirklich schön. Und ich finde es auch schön, einen Ort zu haben, wo ich hingehen kann. Wobei ich jetzt auch gemerkt habe, ich brauche diesen Ort dort auf dem Friedhof jetzt gar nicht mehr so sehr, sondern ich habe andere Erinnerungen an ihn.
4: Wie würdest du deinen Trauerprozess beschreiben? Ist der so verlaufen?
2: Also am Anfang war ich selbst erstaunt darüber, dass da echt wenig Trauer in mir war. Und das hängt auch oft mit den Hormonen zusammen, bis der Körper das alles so reguliert hat. Und dann kommt aber irgendwann der Moment, oder kam zumindest bei mir der Moment, wo ich wirklich in so eine Abwärtsspirale gekommen bin und dann auch wirklich Weinkrämpfe hatte, die ich auch selber vorher noch nicht gekannt habe, wo ich auch nicht einordnen konnte. Und dann ist es so immer mehr abgeflacht, dass es ja bis heute so ist, dass es immer wieder auch ein Schmerz hochkommt, aber es nicht mehr ganz so wehtut. Und das einfach immer, immer mehr irgendwie einfach schöne Erinnerungen sind an das, auch an die wenigen Momente, die wir mit unserem Sohn hatten. Ja.
4: Du bist relativ schnell danach wieder schwanger geworden. Das hat gar nicht so lange gedauert. Welche Gefühle hatten das bei dir ausgelöst?
2: Also definitiv nicht die, was es vielleicht bei anderen auslöst, die irgendwie einen positiven Schwangerschaftstest in der Hand haben. Für uns war klar, wir warten jetzt erstmal einfach ab, was passiert. Allerdings war das, haben wir die Bestätigung für die neue Schwangerschaft an dem Tag bekommen, wo vom Johannes der ursprüngliche Entbindungstermin gewesen wäre. Und als das so aufeinander gefallen ist, da habe ich gedacht, jetzt habe ich Gottes Plan verstanden und er will uns jetzt Heilung schenken von dem, was wir erlebt haben. Und deswegen schenkt er uns jetzt ein neues Leben und jetzt darf es wirklich weitergehen. Und da waren wir dann echt hoffnungsvoll.
4: Aber jetzt ist das Leben kein christlicher Roman. Und das ist eben nicht so gekommen. Und diesmal gab es eine Fehlgeburt in der 14. Woche.
2: Genau.
4: Was ist da passiert?
2: Vom Ablauf war es eigentlich recht ähnlich wie beim ersten Mal. Nur ist das Ganze zu Hause passiert, dass auch wieder die Fruchtblase geplatzt ist. Wir dann ins Krankenhaus gegangen sind und ich dann direkt eben zu einer Ausschabung dann auch fertig gemacht wurde.
4: Wenn dir das zweimal passiert und zweimal dasselbe, was für Gefühle hattest du eigentlich über dich selbst als Frau? Hat das

0: Gott eigentlich wirklich aufgezeigt bekommen, erstmal, was sind meine größten Baustellen, wo muss ich rein. Und ich habe auch Leute zur Seite gestellt bekommen, die mir dabei geholfen haben. Gebetet hat man an dieser Evangelisation zum Beispiel ganz gut.
1: Du heute jetzt nicht hier. Was sagen die denn, wie der Toni glaubt jetzt?
0: Wir sind mit dem Kreuz in der Bibel und versucht, die Leute zu erschlagen und zu bekehren, so Turn-or-Burn-mäßig. Aber ich versuche eigentlich schon immer ehrlich zu sein und authentisch zu sein. Und ich habe einfach gemerkt, dass mir es damals total geholfen hat in dieser Phase, wo ich noch nicht so ganz wusste, wer ich bin und mit Gott habe angefangen zu gehen, zu merken, dass unter vielen Christen einfach eine Ehrlichkeit herrscht. Das hat mir so geholfen, einfach zu merken, ich bin nicht alleine damit und es geht anderen Leuten ganz genauso. Und für mich war der Reiz einfach dann auch als Musiker zu sagen, ich stelle mich auf eine Bühne, ich sage, welche Probleme ich habe und hatte. Ich sage, dass ich mich selber nicht viel wert gefühlt habe und dass ich geglaubt habe, nicht genug zu sein. Und es geht unfassbar vielen Menschen heutzutage einfach so, alle, die mit Social Media groß werden und sich permanent dem Vergleich ausgesetzt sehen zwischen irgendwelchen perfekten Körpern und dem, was da im Spiegelbild so heranwächst. Ich habe gesagt, ich habe in einer Welt wie dieser Probleme gehabt mit Pornografie, mit generell, wie lebe ich Sexualität. Wir reden ganz viel über Freiheit und über alles ist super normal, es sei denn, es stellt sich jemand hin und sagt, ich habe ein Problem mit Pornografie gehabt. Das kommt dann auf die Bildzeitung von drauf und alle schreien auf und sagen, das darf man nicht sagen und es ist doch. Das gehört doch ins Private und so, also irgendwie auch sehr, sehr merkwürdig. Ich habe gesagt, ich rede ehrlich über das, was mich beschäftigt hat und beschäftigt, einfach um für andere Leute die Tür aufzumachen, ihnen das Gefühl zu geben, du bist nicht alleine damit. Und es ist jetzt schon spannend, dass einfach Leute zu mir kommen, eben genau weil ich ehrlich mit Dingen geworden bin und von mir Rat wünschen und sagen, was kann ich denn machen, was hast denn du gemacht, wo kann ich denn hingehen? Und was sagen die Leute dazu? Es mag sicherlich Leute geben, die sich da ein bisschen abgekehrt haben oder die dann sagen, das ist mir jetzt irgendwie zu heilig geworden. An sich, ich verschweige auf der Bühne meinen Glauben nicht. Ich glaube, jeder, der sich näher mit mir beschäftigt, wird da hinkommen. Aber ich sehe meine Musik jetzt auch nicht als krasse Bekehrungsweise an, wo Leute jetzt zwangsläufig nicht ins Konzert kommen dürfen, wenn sie nicht an Jesus glauben.
1: Du hast eben gesagt, ehrlich willst du sein. Das war's doch hier. Ganz herzlichen Dank dafür, Toni. Schön, dass du da warst. Ich hoffe, dass es gut weitergeht.
0: Dankeschön.
1: Liebe Zuschauer, liebe Zuschauerinnen, auch Ihnen, euch ein herzliches Dankeschön für Ihr Interesse an der heutigen Sendung. Hoffentlich bis bald, wenn es wieder heißt Bibel TV, das Gespräch. Bis dahin, machen Sie es gut. Tschüss.

0: Er war klinisch tot und wird dann zum Stationswunder. Heute ist David Schumann bei mir zu Gast. Gemeinsam mit Professor Stefan Holthaus, Rektor der FTH Gießen, sprechen wir über Wunder und über ausbleibende Wunder. Mein Name ist Kim Diehl und ich begrüße dich ganz herzlich zu Echt und Ehrlich, dem FTH-Talk. Ganz egal, über welches Thema wir sprechen echt und ehrlich drüber. Hallo ihr beiden, schön, dass ihr da seid.
1: Ja, vielen Dank.
2: Ich freue mich, hier sein zu dürfen.
0: Wir sprechen heute ja eigentlich ständig von Wundern. Also Fußballwunder, Winterwunder, so kleine Alltagswunder. Stefan, was ist ein Wunder eigentlich im tieferen Sinn?
1: Ja, so im landläufigen Sinne würde man ja einfach sagen, Wunder sind Dinge, die ich nicht erklären kann. Also Ereignisse meines Lebens, die plötzlich kommen und die teilweise sogar die Naturgesetze durchbrechen, die total unwahrscheinlich sind, worüber ich eigentlich nur staunen kann und wo ich mich frage, wo kommt das eigentlich her? Und so ist eigentlich der Wunderbegriff über Jahrhunderte immer wieder gefüllt worden. Und heute ist es leider so, dass wir Wunder häufig so in der Sprache noch haben, aber für ganz normale, erklärbare Dinge, ja. Also wir sagen, es ist eine wunderbare Sendung hier oder es war alles wunderschön oder sowas. Oder wir reden vom Wunder von Bern, das war diese Fußball-Weltmeisterschaft 54 und so. Also eigentlich erklärbare Dinge werden mit einem Wunderbegriff bezeichnet. Aber das ist eigentlich nicht das, was es ist, sondern es ist etwas Übernatürliches, was in mein Leben tritt, was ich nicht erklären kann und worüber ich nur staunen kann.
0: Und warum fällt es so vielen Menschen heute so schwer, an diese

0: übernatürliche Form von Wunder zu glauben.
1: Ja, ich glaube, weil wir diese ganze Wirklichkeit um uns herum einfach versuchen, immer irdisch zu erklären. Und das ist, hat ja auch was Gutes. Das ist ja die Naturwissenschaft, überhaupt die Wissenschaft, hat vieles erklärbar gemacht, was früher als Wunder bezeichnet worden ist. Und dadurch sind wir aber auf der anderen Seite des Pferdes heruntergefallen. Und viele Dinge, die heute übernatürlich sind, sind dann ganz verschwunden. Und ich würde es immer so bezeichnen, wir haben einfach die Augen verloren, um Wunder überhaupt sehen zu können. Und das macht das Leben eigentlich sehr eindimensional, sehr irdisch, sehr immanent, würde man sagen. Und damit haben wir die Wunder eigentlich verloren.
0: David, man könnte sagen, du hast aber so ein Wunder erlebt. Du bist Sportler, du bist gut trainiert und dann kam der 6. September 2024. Nimm uns mal mit rein in diesen Tag. An was kannst du dich noch erinnern?
2: An nicht so vieles. Also ich bin mit meiner Mutter gemeinsam schwimmen gewesen in einem Schwimmbad in meiner Heimat in Hildesheim. Und es war dann so, dass sie schon vorausgegangen ist, schon geschwommen ist. Und ich kam dann später noch rein, weil ich einen Freund getroffen habe. Bin dann wohl laut Berichten, also das, was ich jetzt erzähle, da kann ich mich nicht dran erinnern, das weiß ich von meinen Eltern, bin ich am Beckenrand hin und her gegangen. Meine Mutter ist geschwommen und hat so gerufen, was machst du da, komm ins Wasser. Weiter geschwommen und auf einmal war ich weg. Und nach ein, zwei Bahnen hat dann wohl eine Kollegin am Beckenrand gemeint, dein Sohn ist ins Wasser gesprungen, kommt nicht mehr hoch, schau doch mal. Meine Mutter denkt sich, gut, der ist sportlich, macht seine Aktion, schwimmt noch ein, zwei Runden weiter und die Kollegin sagt das wieder. Und dann, schau doch mal runter ins Wasser, ich kann das nicht. Und dann tut sie das und sieht mich am Boden liegen, in 4 Metern Tiefe im Wasser, links, bäuchlings ausgestreckt und Adrenalin kickt rein, die Angst, die Panik, sie taucht runter, zieht mich irgendwie mit aller Kraft hoch und dann am Beckenrand war schon der Bademeister da und ich werde dann Puls und Atmung gescheckt und war nichts mehr da. Ich war bleichweiß im Gesicht und blau an Nase und Ohren und dann wurde ich reanimiert für ca. 10 Minuten mit Herz-Brustdruckmassage und künstlich, also Mund-zu-Mund-Beatmung. Und es war halt so eine Schockstarre für das ganze Personal, für alle. Dann kam der Krankenwagen. Und es kam der Moment, wo ich wieder angefangen habe zu atmen, nach wohl circa 10 Minuten und Wasser und Blut ausgespuckt habe und aber halt noch bewusstlos war, aber irgendwie geschnarcht habe. Ich hatte noch Wasser in den Lungen und wurde ins Krankenhaus gebracht, dann vom örtlichen Krankenhaus auf die MAH, ins Uniklinikum, weil ich ja Lungenversagen hatte und man mich an eine bestimmte Maschine vielleicht anschließen müsste, und wurde ins künstliche Koma versetzt. Das ging dann weiter. Mein Zustand am Wochenende war am Anfang, am Freitag noch lebensgefährlich, wo man wirklich nicht weiß, sein Leben hängt am seinen Faden. Schafft er die Nacht? Tag darauf dann kritisch, aber stabil hieß es. Und hatte da auch Nierenversagen. Aber dann am Montag hat sich wohl mein ganzer Körper wieder gefangen. Die Organe haben funktioniert und über das Wochenende. Meine Eltern haben gebetet ohne Ende. Es wurde ein Gebetskreis eröffnet, eine WhatsApp-Gruppe, 60 Leute, verschiedenste Gemeinden, 20 Stück, die davon das mitbekommen haben und mit eingestanden sind. Und dann über die Zeit in der Narkose, dann war ich die Zeit über im künstlichen Koma und bin dann aufgewacht. Am Freitag.
0: War das also eine Woche später,
2: 6. Unfall und dann am 13. war dann der Aufwachtag. Und halt zu wissen, man kommt an, alles ist so surreal, einem wird erzählt, man hat einen Badeunfall und man denkt so, glaube ich nicht. Man kann nichts machen, man ist gefesselt ans Bett, ohne Kraft, ich konnte meinen Kopf nicht heben, ich war ein reinster Pflegefall.
0: Du konntest dich ja auch nicht erinnern, oder?
2: Ich weiß das auch alles ja nur aus Berichten, ich bin sowas wie ein Beifahrer, ich spiele die Nebenrolle und man war natürlich völlig am Boden zerstört innerlich. Es ging einem so schlecht, man konnte nicht schlafen, man war verwirrt. Es war einfach wie ein Albtraum. Und ich habe einfach nicht verstanden, was passiert, weil meine Eltern waren völlig voller Sorge. So, David, dir geht's wieder gut. Und meine Mutter streichelt mich und ich bin immer noch so ein bisschen, was ist eigentlich passiert? Man ist so neben sich. Und dann die Tage über wurde es Gott sei Dank besser. Ich konnte auf einmal wieder relativ schnell sitzen und dann sogar 3 Tage später wieder stehen.

0: Das hätte niemand gedacht, dass ich durch den Gang der Intensivstation anfange zu gehen, wie ein Besenkter irgendwie. Ich kam
1: Was
0: wieder.
1: Was waren denn so die Prognosen von den Ärztinnen und Ärzten?
0: Schlecht. Also was ich gehört habe, die Ärzte sind davon ausgegangen, wenn er das überlebt, falls er das überlebt, dann nur mit großen Schäden wird er da rauskommen. Das habe ich von Freunden später gehört, von Pflegefachkräften. Als ich danach in einer Reha war, von einem Physiotherapeuten, erkenne so einen Fall seit 20 Jahren nicht. Und das sei ein Wunder. Männer in meinem Alter haben das durchlebt und niemand sei davon unbeschadet durchgekommen. Fremde Stationsärzte haben sich an dem Tag meines Aufwachens wohl sind da erschienen und meinten so, das ist wohl das Stationswunder. Das hat sich auch da in einem Klinikum rumgesprochen. Was mir auch vor Augen geführt hat, das ist nicht selbstverständlich. Ich war 3 bis 4 Minuten unter Wasser und jede Minute hat da gezählt. Normalerweise wacht man auf mit Hirnschäden, Sprachstörungen und muss irgendwas Neues, also muss wieder alles neu lernen, die Rhetorik, das Gehen und so. Und bei mir hat das dann grundsätzlich eine halbe Woche gebraucht, um wieder normal funktionsfähig zu sein. Und in der Reha war ich 1,5 Wochen und habe mich da angefangen zu langweilen. Und die meinten, ich sei schon viel zu gut für die. Warum schicken die mich denn überhaupt hierher?
1: Wow.
0: Ja, und das Zeugnis war immer dasselbe. Ich hätte am Multiorganversagen sterben müssen. Und doch bin ich unbeschadet, ohne Folgeschäden herausgegangen.
1: Das heißt, du kannst auch wieder Sport machen?
0: Ich habe sogar in der Reha schon wieder Sport gemacht.
1: Wow.
0: Ja. Aber ja, langsam natürlich.
1: Ja.
0: Ganz langsam.
1: Das ist echt eine unglaubliche Geschichte.
2: Stark.
0: Turbotempo bin ich durch die ganzen Phasen gegangen, wo andere meinten, es braucht mehrere Monate eigentlich in der Reha, die zu erwarten sind.
1: Ja.
0: Und auch mehrere Wochen auf der Intensiv. Und ich war 1 Woche auf der Intensiv, 1,5 Wochen. Mhm. Also ist alles zusammengeschrumpft.
1: Mhm.
0: Und
1: du hast gesagt, gerade die Zeit nach dem Aufwachen war echt schwer, alles hat wehgetan, du wusstest überhaupt nicht, was ist eigentlich passiert, warst orientierungslos. Mhm. Gab es so einen Moment während dieser Zeit im Krankenhaus, der für dich besonders einprägsam war?
0: Wenn man da so liegt und sich so richtig einsam fühlt, so alleine, man ist an einem Nullpunkt, ich als junger Mann so schwach, man kann nichts. Und zu sehen, wie man so abhängig ist von den Pflegekräften und dann auch die Nächte nicht schläft und es einem so innerlich dreckig geht. Also es ging mir noch nie so schlecht. Und man fragt sich dann immer so, Gott, bist du da? Und ich kann das nicht mehr. Also man will irgendwie innerlich aufgeben, man beißt sich durch die ersten 2 Nächte durch und weißt du, ich darf nicht aufgeben. So. Und dann gab es in der 2. Nacht diesen einen Moment, wo ich wirklich war so, oh Gott, ich muss schlafen. So, ich fühle mich so erschöpft innerlich, so gestresst. Ich weiß nicht mehr, oben und unten ist, und habe dann mit dem Psalm 23 gesagt,

ich riskiert hätte. Alles aufgeben und in der Zelle dann als Gefangener. Er hat es uns doch vorher rausgesagt, eben, dass wir. Ich habe es immer leben müssen, ja gut, so. Also, ich habe nie einen Grund gehabt, mich mit Gott auseinanderzusetzen. Glücklicherweise. Wir leben ja in einem behüteten Land, aber das bleibt ja nicht so ruhig, wie es ist. Und wenn die ganze Welt unter einer Christenverfolgung leidet und Millionen Christen drangsaliert werden, werden es auch die Christen in Deutschland irgendwann noch zu spüren kriegen. Das heißt, wir müssen uns noch bewähren. Und ich frage mich immer mehr, gerade wenn ich die Jugendarbeit betrachte, die kirchliche Jugendarbeit, was kriegen die jungen Leute mit? Was haben die eigentlich für einen Fundus, wenn die mal ins Gefängnis kommen? Wenn die für ihren Glauben ihren Beruf aufgeben müssen, was haben die denn? Mit ein paar Lobpreisgesängen und so ein bisschen rumgetändel und frommen Tänzen und so, ist doch da nichts zu machen. Was ist die Basis, die Glaubensbasis? Worauf stehen die eigentlich? Und ich habe den Eindruck, da macht sich auch die Kirche schuldig, die gibt den jungen Leuten keine Hilfe. Vor dem Tod habe ich keine Angst. Aber wenn ich mir anfange, Gedanken zu machen, wie das mal wird mit meinem Tod, der mir immer näher rückt, dann sage ich mir, oder sage ich zu Christus, mein Ende und die Lebensumstände meines Sterbens, das liegt in Gottes Hand. Und folglich brauche ich mir keine Sorgen zu machen. Amen. Und Schluss. Und dann höre ich auf. Das meint die Bibel mit, hier werft eure Sorge auf ihn. Das geht mich jetzt gar nichts an und ich kann sicher sein, Tod und Umstände sind in Gottes Hand. Das wird er alles regeln. Zum Besten. Und das macht mich ruhig. Und mit diesem Gedanken tröste ich mich. Ja. Aber ich habe nicht Furcht vom Tod. Man will gerne leben, na klar. Die Panik eines Nichtchristen, die man von so vielen Berichten oder von Sterbenden weiß, die habe ich überhaupt nicht. Ich weiß, ich komme in den Himmel. Da gehe ich hin. Wir stellen bei der Evangelisation immer ein großes Kreuz vorne auf die Bühne. Und da sage ich so, hier haben wir als die Mitarbeiter ein Kreuz hingestellt. Und jeder kennt dieses Symbol. Das ist ja weiter nicht ein Ding aus Holz, aber das ist ein Symbol, das bedeutet Jesus. Klar. Und was wir dir hier zeigen, dieses Symbol, Jesus, wenn du zu dem kommen möchtest, kannst du das genauso in der Symbolsprache ausdrücken, wie wir das hier gemacht haben. Du stehst auf, verlässt deinen alten Platz, dein altes Leben, kommst die paar Schritte hier vor und stellst dich vor das Kreuz. Kommst hier vor immer mit dem Kreuz im Blick. Das heißt, ich gebe meinem Leben jetzt eine neue Wendung. Und wenn du hier vorne stehst, da werden wir Jesus, den Auferstandenen und Gegenwärtigen, anreden. Das nennen wir Christen beten. Und ich bleibe hier bloß stehen, damit du weißt, wo du hingehen sollst und damit ich dir helfen kann. Nämlich, ich werde dir nachher ein Gebet vorsprechen in ein paar ganz kurzen Sätzen. Und wenn du das zu deinem eigenen Gebet machst und laut nachsprichst, da sprechen wir gemeinsam den auferstandenen, jetzt gegenwärtigen Jesus an. Das ist die Bekehrung. Dann kommt noch vieles, da kommt noch ein langer Weg. Aber es geht hier in dieser Veranstaltung.

0: des Lebens. Ich habe da kleine Lobpreislieder gesungen, auf Portugiesisch, weil ich nichts anderes kannte. Ich kannte nur diese portugiesischen Lobpreislieder und war so glücklich und so erfüllt und würde sagen, ja, ich brauche nichts anderes. Also ich habe nicht nur, ich sag mal, verwöhnte reiche Leute.
1: Trotzdem erlebt man Glücksmomente, wie ungleich die Welt ist,
0: über die wir die bekommen haben. Wie manche Leute jetzt sein dürfen und es trotzdem wieder mit, also wie es wir schon noch ein bisschen unbequemer, wie ich mal sagen würde, hat mich äußerlich nicht so viel gekostet. Natürlich hätte ich mir jetzt...
1: Yes, mega stark, wie das rüberkommt bei dir, voll authentisch. Ich finde eben, es ist immer eine Sache zu sagen, ja, es ist so ungleich und die Welt ist so schlimm und wir müssen was tun. Und die andere Sache ist es dann wirklich was zu tun. Was mich noch interessieren würde, ist, kannst du noch mal so ein, zwei Tipps geben, wie wir konkret in unserem Alltag, in unserer westlichen Konsumgesellschaft gegen diese Ungleichheit vorgehen können und für Gerechtigkeit einstehen können?
0: Ja, ich glaube, das Erste, womit es anfängt, ist immer man selbst. Das heißt, wenn du anfängst zu beten für deine Geschwister auch in anderen Ländern, dann macht das was mit dir, wenn du meinetwegen auch eine Reise brauchst, um das einfach mal selber mitzusehen und zu sehen, zu erleben, da reinzutauchen, dann würde ich sagen, mach das, investier das mal, investier mal in dein Herz. Und das wäre die eine Sache, so ein bisschen dieses Mitgefühl auch zu entwickeln, zu kultivieren. Dann die zweite Sache ist dann wirklich die Aktion. Also wie lebe ich dann die Liebe? Kann ich vielleicht einen Teil von dem, was ich mir monatlich zur Seite legen würde, um auf meine Rente, mein Haus oder sonst wie was hinzusparen, kann ich das vielleicht nehmen, um das in Geschwister und in Organisationen, die ich persönlich unterstütze, um das daran zu investieren? Mhm. Was legt mir Gott sonst auch noch aufs Herz? Ich glaube, wenn wir allein mit diesem Beten anfangen, dann wird Gott uns schon ganz spezifisch und individuell Dinge in unser Herz mit reingeben, die er von uns möchte und wo wir dann mithelfen können. Ich glaube nicht, dass jeder dazu berufen ist, jetzt plötzlich 80% von seinen Einnahmen da reinzustecken. Ja, aber es könnte sein, dass du meinetwegen Architektin bist und meine Frau zum Beispiel ist es und die hilft jetzt genau der gleichen Organisation, Liebe in Aktion, mit da Gebäude mit zu entwerfen und zu konzipieren. Klar. Und das ist eine völlig andere Sache und trotzdem mindestens genauso wichtig.
1: Cool.
0: Und ich glaube, dass jeder da so seine eigenen Gaben und Berufungen auch mit reinbringen kann.
1: Mega stark. Christopher, ist auch spannend von dir zu hören. Love it, danke, dass du da warst. Du bleibst auch noch ein bisschen, weil wir machen noch ein Studio-Game zusammen. Ich weiß gar nicht, ob du davon wusstest, aber wir gehen gleich zusammen ins Studio-Game und es wird
0: wild.
1: Wild. Wild ist der richtige Punkt. Yes. Willkommen zum Studiospiel. Chris ist noch am Start. Chris, du kennst ja vielleicht das Spiel Wahrheit oder Pflicht.
0: Ja.
1: Wir machen das Gleiche, nur wandeln es ein bisschen um.
0: Wir bleiben angezogen.
1: Ja, auf jeden Fall. Ja, stimmt, so ging es früher. Nein, das machen wir nicht. Das heißt Konsum oder Verzicht. Okay?
0: Konsum oder Verzicht.
1: Konsum oder Verzicht. Und was jetzt passiert ist, wir ziehen einen Zettel. Dort gibt es 6 Zettel. Das heißt, jeder von uns zieht 3 Zettel. Wir dürfen wir müssen zweimal Konsum sagen und einmal Verzicht. Okay?
0: Okay.
1: Also du hast einen Joker, einen Verzicht und 2 Konsum.
0: Und wir halten uns dann auch dran.
1: Natürlich. Okay. Die Sache ist die, du musst, bevor du ziehst, sagen, was du wählst. Konsum oder Verzicht. Und dann erst kannst du deine Aufgabe lesen. Okay? Also es bleibt schon spannend.
0: Und das machen wir dann hier noch live?
1: Das machen wir jetzt hier live, okay?
0: Also ich meine, das ziehen, aber dass wir dann verzichten oder konsumieren?
1: Ja, natürlich, das wird jetzt alles hier passieren, okay? Also, wer fängt an? Wir machen Schnick, Schnack, Schnuck, komm.
0: Das ist so unkreativ in einem Brunnen, dass du damit noch spielst.
1: Das ist doch toll.
0: Ja, yeah, okay. Fang an.
1: Nein, ich darf aussuchen, wer anfängt. Du fängst an.
0: Also,
1: los geht's. Konsum oder Verzicht, du musst vorher sagen.
0: Ja, ich kann ja schon mal reingreifen.
1: Ja, kannst du?
0: Jesus, gib mir Weisheit.
1: Let's go.
0: Konsum.
1: Okay. Also er macht's. Er muss jetzt diese Aufgaben machen.
0: Ja.
1: Oh, die zittrigen Hände.
0: Okay. In der Weihnachtsbäckerei tauche deinen Kopf ins Wasser und lass die Mehl ins Gesicht füllen.
1: Ist auch geil, dass das
0: also erste es steht auch, lass die Mehl ins Gesicht füllen.
1: Das ist alles echt bei uns. Okay.
0: Ja.
1: Gut, wir brauchen kurz die Requisiten.
0: Ja.
1: Wir setzen das halt gleich um.
0: Das,
1: ne?
0: Also, okay, das heißt, das setze ich als erstes um. Dann.
1: Ja, logisch, das setzt du jetzt um. Hier,
0: okay.
1: Unser Team
0: soll ich mir noch mal eine Erke vorher ausziehen? Oder?
1: Kannst du machen.
0: Okay.
1: Kannst du machen. Also, Christoph,

0: Christopher, ich mach extra warm, okay? Mach warm. Also los geht's.
1: Kannst du sogar gut kalt machen, aber du bist ready?
0: Ich bin ready. Ist wunderschön. Ja, ja, gut, gut, gut. So, richtig schön. Ja, ja, gut, perfekt. Perfekt. Sehr gut. Ich finde, dass, die Crew sollte dem Christopher mal einen fetten Applaus geben.
1: Wunderbar.
0: Ja, gut. Schön. Hier kriegst du immer ein Tuch.
1: Ja, ja.
0: Du siehst aus. Du siehst aus, ne? Also ehrlich. Gut. Nachher wäre cool, wenn du noch bleiben könntest zum Saugen.
1: Ja. Ja.
0: Gut. Ich, während du dich fertig machst, weil
1: ich freue mich auf die Nacht.
0: Genau. Ich mache weiter. Ich sage auch Konsum. Konsum. Konsum?
1: Ich glaube, Konsum macht viel mehr Spaß.
0: Ich glaube es auch. Ich glaube es auch. Also gut, Influencer 2.0. Mache eine Story mit folgendem Inhalt. Hallo Freunde, ich brauche euch ganz dringend. Ich habe seit Tagen einen unglaublich stinkenden, juckenden Fußpilz. Kennt jemand einen guten Fußpfleger?
2: Okay, soll ich dir dabei assistieren oder kriegst du es alleine?
0: Nein, ich brauche nur mein
2: das Handy.
0: Frage. Ich brauche ein Handy. Im Idealfall meins. Gut. Also ich mache eine Story. Ich mache das jetzt sogar auf die Seite meiner Band. Good Weather Forecast, weil es nicht anders geht. Okay, ready?
2: Ja, das darf aber keiner merken, dass du im Studio bist.
0: Hey Friends, ich brauche ganz kurz dringend eure Hilfe. Ich habe ein Riesenproblem. Ich habe seit Wochen eigentlich einen Fußpilz. Und der ist heftig, der beginnt auch langsam zu stinken. Kann mir jemand einen guten Fußpfleger empfehlen? Also ist hier alles online?
3: Ich brauche ganz kurz dringend eure Hilfe.
0: Senden!
2: Ja, perfekt. Ich glaube, aber das Problem ist, deine Leute kennen das schon alle von dir.
0: Vielleicht ist es gar nichts Neues, das stimmt. Du bist dran, let's go.
2: Okay, Wahrheit oder, nee, Verzicht oder Konsum?
0: Genau.
2: Ja gut, dann machen wir jetzt mal Verzicht. Wobei, wie viele Male darf ich denn Verzicht sagen?
0: Einmal.
2: Ja. Verzicht. Frühstück à la, ist das Hundetrockenfutter mit Milch?
0: Wow.
2: Da bin ich echt
0: das
2: froh.
0: Das ist gut. Das ist
2: nice. Ich habe also richtig verzichtet.
0: Gut. Ich mache Konsum. Nochmal Konsum. Ah, das ist jetzt langweilig. Mach eine Influencer 3.0. Mach eine Story mit folgendem Inhalt. Hallo Freunde, brauche euch ganz dringend. Ich habe neuerdings unglaublich heftigen Haarwuchs in der Nase. Kann ich mir diese Enthaarungscreme in die Nasenlöcher schmieren? Mach ich das auch? Muss ich jetzt auch machen, quasi.
2: Dann nehmen wir Fußpilz.
0: Die Leute werden total verrückt werden. Gut, also nochmal Story. Meine Brüder werden mich killen.
2: Willst du es nicht mit deinem Account machen?
0: Ja, ich habe bloß jetzt mein Handy nicht griffbereit. Das ist eins meiner Brüder. Hey, noch ein Problem. Es wird schlimmer eigentlich. Ich habe seit paar Jahren, ich werde auch älter, heftigen Nasenhaarwuchs. Und ich wollte euch mal community-mäßig fragen, kann man sich Haarentfernungscreme in die Nase schmieren?
2: Ist genehmigt.
3: Ich habe seit
0: gepostet.
2: Okay, sehr gut.
0: Wir werden spannend sein. Gut, also letzte Runde.
2: Das Problem ist...
0: Du hast verzichtet. Ja. Ich kann jetzt verzichten übrigens.
2: Dann bin ich jetzt auf Konsum.
0: Ja?
2: Die Sache ist ja, Menschen mögen Authentizität. Das ist bei Social Media. Das heißt, am Ende ist es gar keine Strafe, sondern die Leute
1: sagen, hey, ich hab das Problem auch.
0: Es geht viral.
2: Ja, genau. Sag mal, ob das funktioniert
0: hat. Ja, endlich ist mal jemand ehrlich und so.
2: Genau. Also Mexican Flavor. Verwandle dein Gegenüber in einen mexikanischen Gangsterboss mit Tattoos. Benutze hierzu ein
0: permanent Addict.
2: Nee. Ich hab konsumiert. Das heißt, ich brauche jetzt einmal ein Edding.
0: Nein, es ist andersrum.
2: Ach so, du das nicht?
0: Natürlich.
2: Nein.
0: Na klar.
2: Ich habe das doch
0: gezogen. Das wird ja keinen Sinn machen.
2: Okay, dann mach du das halt.
0: Okay, das freut mich jetzt zutiefst. Und ich darf ja jetzt dann verzichten übrigens, ne? Also. Du warst in Südamerika, aber da gibt es ja auch jede Menge Nachos.
2: Ja, me llamo Pablo. Ja.
0: Okay, was haben die so?
2: Plata o plomo.
0: Wir machen mal so ein...
2: Ja, auf jeden Fall brauchst du hier den Schnauzer.
0: Ich brauche auch mal eine... Kann ich schnell eine Maske haben?
2: Wenn
0: ich
2: und du hattest doch nahe... vorhin diese coole Schiebermütze. Das würde sich richtig gut machen. So eine Schiebermütze, eine Zigarre und so ein Schnauzer.
0: So, also sobald die Maske da ist... Dankeschön, werde ich mich dir nahen. So, jetzt, okay. Also, ich mach das so, die haben ja auf jeden Fall immer so eine Zahl oder so hier, ne?
2: Also, ja, und tätowieren.
0: Ich mach, genau.
2: Ich mach die das. Arme aber auch, kannst mich auch auf den Hals tätowieren.
0: Ich mach das so, du bist so ein christlicher Narko auf jeden Fall.
2: Okay.
0: Hier ist 777, ja?
2: Okay. Du kannst auch hier irgendwie sowas richtig Mieses machen oder auf den Oberarm.
0: Hier und, kommt, ich finde, nein, nein, hier kommt
2: die Träne. Ja, Träne, ja, absolut, absolut.
0: Das, richtig? Das,
2: ja,
0: ja.
2: Richtig.
0: Und hier, da oben, mache ich so ein, ich mache eine Pistole. Okay.
2: Ja.
0: Hey, das ist aber...
2: Ja. Gut. Warum hat der Mexikaner mehr im Gesicht?
0: Das ist so die Frage.
2: Hasta la vista.
0: Das war unser Studio-Game, meine Damen und Herren. Danke fürs Mitspielen.
2: Ja.
0: Mir hat es mehr Spaß gemacht. Du hast irgendwie die schwierigeren Fragen gezogen.
2: Senor, senores.
0: Auf jeden Fall. Danke, dass du da warst. Vor allem der Talk natürlich war extrem inspirierend. Und ja, ich freue mich, mit dir unterwegs zu sein.
2: Ja, muchas gracias a ti, senor.
0: Sehr gut. Mein nächster Gast hat einen eher ungewöhnlichen Lebensstil. Simon Holbein ist Lehramtsstudent und wohnt in einem VW-Bus. Und das nicht nur zum Campingurlaub, sondern 365 Tage im Jahr. Fand ich mega spannend. Ich habe ihn besucht in seinem Bus. Kommt mal mit. Hey, ich stehe hier inmitten wunderschöner Natur vor dem Bus von Simon Holbein. Und den Bus und natürlich auch den Typen selbst checken wir jetzt mal aus. Ja? Simon!
4: Hey!
0: Was geht ab?
4: Los, servus!
0: Hi.
4: Hey, komm rein, gute Stube!
0: Mega nice, willkommen, dass wir dich besuchen dürfen hier.
4: Ja, Logo.
0: Richtig stark.
4: Bock auf einen Kaffee?
0: Oh, ja, sau gerne.
4: Gerne?
0: Ich trink gern.
4: Dann machen wir das.
0: Komm, komm, ja. Ja, geil! Gerne.
4: Mach noch ein bisschen auf. So.
0: Nice. Hey, bevor wir so in das Bus-Thema einsteigen und in dein Lebensthema, wäre es nice, wenn du dich ganz kurz mal vorstellst. Wer bist du, was machst du, wie alt bist du? Genau so.
4: Gerne. Also, ich bin der Simon, bin 27 und ich lebe hier Vollzeit in diesem Bus.
0: In diesem Bus.
4: Ja. Ja. Genau. Ich studiere, bin Student und bin halt durch den Bus halt, habe ich die Möglichkeit, echt viel unterwegs zu sein, viel zu erleben.
0: Ja.
4: Und schon also mega.
0: Sportler aktiv unterwegs, genau.
4: Genau.
0: Richtig cool. Also, und du hast gerade schon gesagt, in dem Bus lebst du seit 2 Jahren?
4: Ich lebe mobil, also in einem Auto seit 2 Jahren, okay. Und in dem Bus speziell jetzt seit einem Jahr.
0: Genau. Können wir nachher auch nochmal mehr. Du bist, vor einem Jahr bist du hier rein, vorher warst du im Wohnmobil.
4: Richtig.
0: Also hast dich nochmal downgesized quasi. Ja. Mega spannend. Nimm uns mal rein, wie kam das insgesamt, dass du gesagt hast, hey, jetzt will ich im Bus leben? So.
4: Ja, also bei mir war es so, ich bin in so einer Familie aufgewachsen, wir waren sehr viel in der Natur schon immer unterwegs, wir waren eigentlich sehr selten auf dem Campingplatz, haben mit unserem Vater schon im Auto geschlafen oder immer kampiert. Ja. Das hat mich eigentlich schon immer begeistert. Und dann wird man halt größer. Und bin dann in eine richtig coole WG gezogen. Mhm. Durftest du ja auch schon kennenlernen.
0: Ich war schon da. Ich hab vielleicht in deinem Bett übernachtet.
4: Ja, genau.
0: Als wir als Band haben wir dort eine Schultour gespielt in Stuttgart und ihr habt eure WG freigemacht, dass wir dort pennen konnten. Vielen Dank dafür nochmal.
4: Ja, klar. War eine mega coole Zeit auf jeden Fall. Wir haben da 7 Jahre gewohnt, glaube ich.
0: Krass.
4: Und dann kam halt irgendwann der Punkt von dem Ende von der WG. Ja. Und ich habe so gedacht, hey, warum nicht einfach mal ausprobieren, in einem Bus zu wohnen? Das war eh... der Gedanke schon länger so in meinem Kopf und jetzt wäre doch der richtige Zeitpunkt, einfach mal das auszuprobieren. Ich habe ja nichts zu verlieren, kann ja immer noch in eine Wohnung ziehen. Und dann habe ich das gemacht und habe mir ein Wohnmobil gekauft. Natürlich war das ein Prozess, auch wo ich mit meinen Eltern reden musste, wie die das finden, auch finanziell nicht so ganz einfach, aber es hat funktioniert.
0: Genau, offensichtlich, es hat funktioniert. 2 Jahre später wohnst du immer noch in einem Bus. Wie viel Quadratmeter sind es hier?
4: Oh, also es sind, glaube ich, hier hinten 4. Mal maximal 2, also 8 Quadratmeter.
0: Ungefähr 8 Quadratmeter.
4: Ja.
0: Crazy. So, und dann, ich meine, kannst du uns ja kurz mal ein bisschen zeigen?
4: Also hier seht ihr meine Couch.
0: Ja.
4: Die kann ich auch ausziehen. Dann habe ich ein Doppelbett von 1,20 Meter. Dann, wo
0: Doppelbett, so, 1,20 Meter, das ist sehr spartanisch.
4: Man muss sich mögen. Nee, aber es reicht wirklich gut. Ja.
0: Cool.
4: Ja. Wenn ich allein bin, schlafe ich hier. Einfach unausgezogen.
0: Ja.
4: Du sitzt gerade auf meiner Kleidertruhe. Nice. Da sind meine ganzen Klamotten drin. Guck rein.
0: Cool.
4: Da sind Sportklamotten, die sind ein bisschen getrennt. Und dann den normalen Schlafsack noch und so drin.
0: Also da ist auch noch, nur damit ihr das mal checkt, also da ist auch noch, Schlafsack und Kissen drin. Also die Klamotten sind wirklich nur ein ganz kleiner Teil. Cool.
4: Genau.
0: Ja?
4: Dann meine Küche, da macht uns gerade richtig geilen Kaffee gleich. Dann, das ist übrigens von meinem Kinderschreibtisch noch die Platte. Ich habe so ein bisschen Upcycling gemacht.
0: Sehr gut.
4: Mit Besteck und allem, was man halt zum Essen braucht und so.
0: Krass.
4: Ganz Stauraum.
0: Ganz praktische Frage, wie ist es mit Duschen und Toilette, also wenn du jetzt im Auto lebst?
4: Ja, die meistgefragte Frage. Also Dusche habe ich keine, aber ich vermisse es auch nicht. Also ich bin dann halt oft an Orte, wo man baden kann, an einem See, an einem Fluss. Und wenn es hart auf hart kommt, mache ich halt Katzenwäsche an meinem Waschbecken.
0: Also das heißt, gut. Machst du das auch, das heißt im Winter, wenn du jetzt an einem See kommst, dann...
4: Es gibt nichts Besseres wie Eisbaden.
0: Ah, okay.
4: Ehrlich.
0: Abgefahren.
4: Ja, man muss ein bisschen aufpassen. Also wäre besser mit einem Freund, falls dann doch mal irgendwas
0: wäre. Aber wenn man ohnmächtig wird und das Eis glätt. Okay. Da hast du gerade schon gesagt, muss man auch mit den Eltern musstest reden und so. Ja. Das finde ich noch spannend. Wie reagieren Menschen auf deinen Lifestyle? Weil der ist ja jetzt schon eher ungewöhnlich.
4: Ja. Also generell sehr cool. Hey, würde ich eigentlich auch gern machen, aber es wäre mir zu klein und so. Ja. Das ist eigentlich die häufigste Antwort von meinen Eltern, von meiner Mutter. Die war immer schon so die vorsichtigere. Hey, hast du das gut überlegt und wie ist es finanziell und das Ganze? Ja. Mein Vater, der fand es von Anfang an richtig cool.
0: Nice.
4: Und von der Freundesseite eher so, hey, das machst du eh nie. Ja, genau. Aber das pusht mich dann eher noch mehr.
0: Und du bist verlobt.
4: Richtig.
0: Wie findet das deine Verlobte?
4: Die feiert's. Also solange sie hier nicht Vollzeit drin wohnen muss und für Wochenendtrips oder wenn wir unterwegs sind, ist es mega cool und sie ist sehr gern dabei.
0: Cool. Ja. Ich hab das im Vorspann zur Sendung schon mal gedroppt. Ein Europäer hat irgendwie, glaube ich, 10.000 Dinge. Also wir normalerweise besitzen 10.000 Dinge, von denen wir nur 20% regelmäßig brauchen. Ne? Wenn ich mich jetzt hier so umschaue, merke ich, du hast safe keine 10.000 Dinge hier am Start, wäre gar nicht möglich. Im Vorgespräch hast du auch gesagt, du hast dich auch downgesized. Das ist ein Prozess. Du warst in der WG oder am Anfang wahrscheinlich in einem Haus mit deinen Eltern. Dann WG, dann Wohnmobil und jetzt VW-Bus. Also bist immer kleiner geworden.
4: Ja.
0: Den Prozess finde ich jetzt noch mal spannend. Wie war das für dich eigentlich, dich so stark zu reduzieren?
4: Ja. Also wir waren in der WG und da ist mir halt als erstes aufgefallen, hey, ich bin eigentlich nur zum Pennen oben in meinem Zimmer oder wenn ich einmal krank bin oder meine Ruhe brauche. Ja. Aber sehr selten, weil wir hatten Gemeinschaftsstockwerke und so. Und da lag das ganze Zeug halt drin, was du eigentlich nie nutzt.
0: Ja.
4: Aber mir war das dann noch nicht so bewusst. Und dann habe ich halt gemerkt, hey, ich will ein Wohnmobil ziehen. Ich muss erst mal ausmischen, Stereoanlage verkauft, eBay Kleinanzeigen, alles weg, viel verschenkt und so. Ich glaube, der Kaffee ist fertig. Ja.
0: Nice.
4: Genau, dass ich halt alles sozusagen in mein Wohnmobil bekomme. Dann hatte ich da immer noch ein paar Kisten, hatte eine Kiste noch bei meinem Papa auf dem Dachboden oben und habe gemerkt, hey, die Hälfte, was hinten im Wohnmobil im Kofferraum ist, nutze ich eigentlich nie. Und dann kam es halt so weit, das ist eigentlich auch verrückt, nochmal vom Wohnmobil sich downsizen.
0: Warte, du erzählst und ich gieße ein, ne?
4: Ja, mach
0: das. Ja. Vom Wohnmobil downsizen auf VW-Bus?
4: Auf VW-Bus. Muss man eigentlich erstmal, jeder hält mich für verrückt, aber das hat verschiedene Gründe, warum ich das gemacht habe. Finanziell natürlich, aber der Grundriss war für mich nicht optimal. Ich habe die Dusche nicht wirklich genutzt. Hat auch mehrere Gründe. Ja, sehr gern.
0: Prost.
4: Prost. Und es war einfach groß und das hat schon mehr so ein PKW-Feeling und ich mag das. Und VW-Bus war schon immer mein Traumauto.
0: Ja.
4: Und dann bin ich umgezogen, das Auto, beste Entscheidung für mich, also war top. Und habe dann halt mich nochmal reduzieren müssen, weil hier noch weniger reinpasst wie ein Wohnmobil. Und ich merke dann, hey, selbst hier sind noch Dinge, hier ist mein ganzer Stauraum drunter, die nutze ich nicht.
0: Krass.
4: Klamotten nutze ich nicht und so, eigentlich könnte ich hier nochmal aussortieren. Ja,
0: eben, du hast downgesized, du hast offensichtlich hier nicht mehr wirklich viele Dinge. Was hat es so in deinem Leben ausgelöst? Welche Effekte hast du da beobachten können? Also von vielen Dingen auch wenige. Was war da so die Effekte?
4: Ich habe halt gemerkt, dass der Fokus schwenkt eigentlich. Mhm. Von dem Ding, hey, wie fülle ich meine Wohnung? Was kann ich noch mein Zimmer einrichten und so? Sondern eher, was kann ich noch wegtun, dass ich den Platz hier optimal nutze? dass der Fokus einfach schwenkt von dem Materiellen. Klar, ich war noch nie so jetzt nur auf das Materielle, ja, aber du hast halt einfach mehr Zeit und mehr den Fokus auf wichtige Dinge im Leben. Mhm. Ich stelle mir das immer so vor, wenn ich rückblickend auf mein Leben gucke, was will ich da sagen können sozusagen, ja, oder ich will ja nichts bereuen sozusagen. Mhm. Und das ist zum einen, dass ich, wenn ich nicht in Bus ziehe, dann weiß ich nie, wie das ist, aber wenn, also mein Traum, deshalb einfach mal machen,
0: ja,
4: ist so eh so ein Motto von mir, einfach mal ausprobieren. Und dann natürlich habe ich durch den VW-Bus einfach voll die Freiheit und ich kann meine Freunde besuchen, mhm, ich sehe dadurch wieder alte Bekannte besuche ich und mhm, gerade auch die Erlebnisse einfach, die bleiben, wo du dich am Ende vom Leben dran erinnerst.
0: Mhm.
4: Und,
0: nice,
4: und das feiere ich.
0: Also weniger, du würdest sagen, nicht mehr so viel Zeit mit Netflix und keine Ahnung was verbringen, sondern du hast richtig wieder Zeit, den Fokus, ja, Fokus neu zu setzen.
4: Genau.
0: Mehr Fokus auch auf Beziehungen, Erlebnisse, ja, das ist so dein,
4: ja,
0: die Quintessenz.
4: Mein Motto ist, wenig haben, viel erleben.
0: Nice, so, das, genau, finde ich gut. Wenig, ja, haben, viel erleben,
4: ja,
0: ist mega gut.
4: Ja.
0: Eine letzte Frage habe ich noch. Mich würde interessieren, gibt es irgendwelche Dinge, die du total vermisst? Also du sagst, ach, darauf musste ich verzichten und das, ja, bereue ich eigentlich jeden Tag oder,
4: ja,
0: oder so.
4: Ja, ich muss, wenn ich darüber nachdenke, muss ich ehrlich sagen, ich vermisse echt nichts. Also krass, mir geht's wirklich gut. Ich bin mega glücklich. Jedes Mal, wenn ich von der Steinwohnung in mein Van hier komme, bin ich mega glücklich. Ach, ja. Die Freiheit, morgens das Vogelgezwitzer zu hören. Auch cool. Das mit der Dusche ist, glaube ich, für viele ein Punkt, aber das ist für mich auch ganz entspannt.
0: Ja, gut, wenn man Eisbaden gehen kann, dann, ja, ist alles gut.
4: Es ist vieles, ja, Gewohnheitssache.
0: Schön.
4: Und einfach dieser Prozess, also ich könnte jetzt nicht von jetzt auf nachher, würde ich nicht empfehlen, von der Steinwohnung hier einen Bus, ja, zu ziehen. Es ist ein Prozess, ja.
0: Nice, dass du Steinwohnung sagst. Simon, ich danke dir mega für das Interview. War mega,
4: mega
0: spannend, dich kennenzulernen. Ich hätte mal Bock, dich eigentlich irgendwie so in den Bergen zu besuchen und dann machen wir ein Eisbaden, oder?
4: Machen wir.
0: Genau, und noch eine Skitour.
4: Ja, bin dabei.
0: Gottes Segen, danke, dass du da warst.
4: Ebenso, dir.
0: Ciao.
4: Ciao.
0: Yes, Friends, von Simon schalten wir direkt, ich habe ja gerade schon die Berge erwähnt, es passt, weil wir schalten in die Schweiz zu Bobby. Der ist nicht wirklich in den Bergen zu Hause, aber in der Schweiz, im Land der Berge. Und lieber Bobby, ich freue mich mega auf das, was du uns gleich im Rahmen von Bobbys Weisheiten bringen wirst. Ich weiß, dass du auch zu dem Thema ist weniger wirklich mehr unser Leben zwischen Verzicht und Konsum einiges zu sagen hast. Ich habe gehört, dass du jeden Morgen so überfordernd warst von deinem Kleidungsschrank, was sollst du jetzt anziehen, dass du da downgesized hast und deine Frau dir einfach nur, ich glaube, 2 Outfits in dreifacher Ausführung gekauft hat und das ziehst du jetzt immer an. Stimmt es, Bobby?
5: Ja, das Dumme ist ja eigentlich nicht, dass mir im Leben immer wieder so unterhaltsame Dinge passieren. Das Dumme ist ja eigentlich, dass du die Sachen nie vergisst, Flo. Also es ist tatsächlich so, dass ich eine Kleidergarnitur habe, mit der bin ich, als es noch Events gab, immer an Events aufgetreten, weil es mich gestresst hat, immer am Morgen diese Kleiderkombis zu machen und dann irgendwie herauszufinden, welches Paar Socken passt zu welchem Gürtel, zu welchem Hemd, zu welcher Unterhose. Oh, ich fand das irgendwie stressig, was andere feiern, aber ich fand das stressig. Kommt natürlich auch daher, dass ich schon zugegeben eine Minderbegabung in der koloristischen Dynamik habe. Also wenn ich da kombinieren muss, das finde ich dann immer ein bisschen stressig, auch weil ich da jetzt gar nicht so gut bin in den ganzen Farbdynamiken. Ich meine, meine Frau Tamara ist großartig, die liebt das. Die kann mir auch sagen, zieh doch das neue Hemd an. Ich sage das Grüne, sie sagt, du hast gar kein Grünes. Ich denke, ah ja, stimmt. Dann ist es das Rote. Sie sagt, nein, das ist Bordeaux-Rot. Ich meine, ich sehe dann ja nur einen Farbton Rot und sie kann das alles unterscheiden. Bordeaux-Rot, Feuerrot, Cayenne-Rot, Amarant-Rot, Blau-Rot, Braun-Rot, Ferrari-Rot. Es gibt so viele Rot anscheinend. Ich sehe da einfach Rot. Und ich fand dann das stressig und habe mich dann entschieden, hey, ich brauche irgendwie so eine Uniform. Das ist so entspannend, ich kann morgen aufstehen, reinschlüpfen und ich muss einfach schon einmal am Tag nicht überlegen. Das haben ja Hirnforscher haben herausgefunden, dass heutzutage, das ist ganz anders als vor 100 Jahren, heutzutage muss der Mensch an die 20.000 Entscheidungen pro Tag treffen. Viele unbewusste, andere bewusst. Und ich merke, ich hänge da ja schon am Morgen. So ganz verschlafen hänge ich da an der Bettkante und bin schon überfordert mit, was will ich eigentlich heute anziehen? Und auch hat es mich begonnen zu stressen, wie viel, ich meine, ich mag Schönes, aber wie viel das ganze Äußerliche in unserer Gesellschaft eingenommen hat. Dass man nach irgendwie einem Event nicht darüber redet, was eigentlich da gesagt worden ist, sondern was haben die Menschen alles angehabt. Das ist mal eine halbe Stunde der ganze Dialog, bis man dann auch mal vielleicht noch zum Inhalt kommt. Und dann habe ich gemerkt, oh, ich will da irgendwie diese Spielchen gar nicht mitmachen. Und eben, ich will da irgendwo mich entspannen. Ich will da die Fülle der Entscheidungen, die in meinen letzten Jahren massiv zugenommen hat, auch durch zunehmende Verantwortung, ich will da irgendwo eine Einfachheit in mein Leben reinkriegen, da wo es möglich ist. Deshalb bei den Kleidern habe ich begonnen. Das zweite war dann, dass ich seit Monaten jetzt immer Mittag genau dasselbe esse, also immer Spaghetti Carbonara, nichts anderes. Da muss ich nicht entscheiden und ich mag Spaghetti. Nee, das stimmt nicht. So weit gehe ich nicht. Aber bei anderen Dingen hat Tamara, meine Frau, mir geholfen, dass in meinem Leben Sachen sich vereinfacht haben. Wir haben zum Beispiel so ein Credo, dass wenn irgendwas Neues bei uns in den Haushalt reinkommt, zum Beispiel auch in den Kleiderschrank, dass was Altes gehen muss. Da ist Tamara super, hilft sie mir. Sie hilft mir vor allem bei meinen Sachen, die gehen müssen. Also so im Stil von, dieser Pulli, könnte der nicht mal weg? Und ich sage, das ist mein Lieblingspulli. Sie sagt dann irgendwie sowas wie, den hast du seit 7 Jahren nicht mehr angehabt. Und da hat sie dann ja recht. So, fair enough. Und Pulli ist weg. Aber auch bei anderen Dingen sind wir, glaube ich, spannend unterwegs. So ein klein, zum Beispiel Küchengeräte. Ich habe ja realisiert, dass jedes einzelne Küchengerät nach Aufmerksamkeit schreit. Ja? Sobald es nämlich nicht mehr funktioniert, muss ich stundenlang googeln, um das Ding zu ersetzen. Ich muss überlegen, wo kann ich das Ding entsorgen. Dann bestelle ich mir irgendwas, so einen neuen Toaster oder einen neuen Eierkocher online. Und dann kommt das nicht, weil das gerade irgendwie nicht mehr erhältlich ist, weil wieder irgendein Schiff den Suezkanal blockiert, gell? Und dann muss ich auf einer anderen Webseite das Ding bestellen und hier dann stornieren, dass ich nicht 2 Eierkocher habe. Was macht man mit 2 Eierkochern? Ja gut, man kann ganz viele Eier kochen. Und dann realisiert man, ich kann ja eigentlich auch mit einer ganz normalen Pfanne, mit Wasser, ja, kann ich hier Eier kochen. Das ist ja das Ding. Und plötzlich hat man weniger Geräte und hat man irgendwie mehr Luft für andere Dinge, mehr Luft, Dinge zu entscheiden. Ne? Das, was ich eigentlich brauche. Und da ist es wirklich so für mich, weniger ist mehr. Das ist ja so ein Oxymoron, 2 gegensätzliche Dinge, die eigentlich schräg sind, aber es ist so, weniger ist mehr. Man kann das zum Beispiel ganz gut bei Blutspende sehen. Ja? Da gehst du nicht rein und sagst, heute bin ich so ein Siebesier, wie der Schweizer sagt, ja, heute gebe ich mal alles. Ja? Nein. Weniger ist mehr. Ich habe das ganz stark erlebt in meiner Jugend, da, wenn man merkt, wenn immer mehr ins Leben kommt, dann kommt auch so Speed rein und das Ding kann man dann irgendwann nicht mehr abbremsen. Ich war in so einem großen Rad auf dem Kinderspielplatz, keine Ahnung, was für ein Freak, hier solche Räder installiert und habe dann mit einer Kollegin drin, habe ich begonnen da zu rennen. Ja? Wir sind da so gelaufen im Rad und immer ein bisschen schneller, aber wir haben nicht ganz so weit gedacht, dass wir das Ding irgendwann hier vielleicht abbremsen müssen und da hat es keine Bremse. Das Ding ist, wir rennen und plötzlich merken wir, ich mag nicht mehr, aber ich muss, weil das Ding dreht. Aussteigen geht nicht. Also wir sind nebeneinander gerannt, ein bisschen verzweifelt. Ich habe ihren Blick gesehen, der war so richtig starr. Mein Glück war, dass sie nicht ganz so lange Ausdauer hatte wie ich und plötzlich war es wupp und sie war weg. So, oder? Die Zentrifugalkraft hat gewirkt, hat sie hochgezogen. Leider nicht ganz rum, weil dann die Gravitationskraft stärker war und sie ist neben mir wieder aufgetaucht. Das hat mir geholfen, weil sie hat das Rad dann so ein bisschen ausgebremst. Ja, mir ist nichts passiert. Ich weiß nicht, wie lange sie im Spital war. Nee, aber ja, keine Bange, niemand wurde verletzt, na, wie man so schön sagt. Ich glaube, es ist wichtig, dass wir im Leben entscheiden, wie viel Speed wir reingeben wollen oder wo wir eben nicht einfach unkontrolliert in eine Geschwindigkeit, in so einen Rausch reinkommen, sodass das Leben dann übernimmt und wir einfach nur noch so im Hamsterrad drehen, sondern wir sagen, hey, wie viel ist gesund? Wie viel kann ich handeln? Wie viel Speed hilft meinem Leben? Wo bin ich nur noch getriebener? Und das sind so die Fragen, was brauche ich in meinem Leben wirklich? Was ist nice to have? Und auf welche Dinge aktiv eben, auf welche Dinge ganz aktiv will ich verzichten? Jesus selbst hat mal ganz steil gesagt im Lukas 12, Hütet euch vor aller Habgier, denn das Leben eines Menschen hängt nicht von seinem Wohlstand ab. Nice. Also, man muss nicht einfach nur immer gierig sein und immer alles schneller und immer alles mehr. Ja? Manchmal auch Kopf einschalten und kontrolliert überlegen, was brauche ich gar nicht. Weniger ist mehr.

0: Vielen Dank, Florence. Vielen Dank, Thomas, für den mega nice Song. Danke, Bobby, für die Inspiration. 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So, Friends, wir sind am Ende der dritten Folge angekommen. Mega spannende Menschen kennengelernt. Ich bin inspiriert und ich nehme drei Dinge mit. Das erste ist Dankbarkeit. Ich glaube, ich kann so dankbar sein dafür, dass ich in diesem Umfeld geboren bin. Ich kann nichts dafür oder ich bin hier einfach geboren und mir geht es unheimlich gut. Und ich will das nicht selbstverständlich nehmen, ich will dankbar sein. Der zweite Punkt, den ich mitnehme, ist, ich will neuen, maßvollen Umgang mit meinen Gütern lernen. Ich glaube, das hat ja auch sogar Gottfried oder so ein bisschen im sinnfreien Kontext zitiert. Aber die Bibel sagt, oder wo dein Schatz ist, da ist auch dein Herz. Und das will ich mir einfach ans Herz nehmen und darüber nachdenken, wo sind meine Prioritäten im Leben und einen guten Umgang mit meinen Gütern entwickeln. Und das dritte ist, ich will großzügig mit meinem Reichtum umgehen. Und wir sind alle reich, wir gehören zu den 8% der reichsten Menschen auf diesem Planeten. Und es ist unsere Pflicht, auch außer christlichen Sichtweise, den armen Menschen, und das sind die 93% daneben oder die 92, einfach was von unserem Reichtum abzugeben. So viel dazu. Ich wünsche euch einen schönen Abend, Gottes Segen, und ich freue mich, euch bei der vierten Folge wiederzusehen.
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0: Wir schon. In unserer Gemeinschaft gibt es keine Klausur, die wir nicht verlassen dürfen, sondern im Gegenteil ist unsere Aufgabe wirklich in der Welt zu sein, unter den Menschen zu sein und auch dorthin zu gehen.
1: Für die meisten aktiven Schwestern ist es notwendig, dass sie zu den Leuten gehen. Und das ist unsere Aufgabe. Wir sind da für die Menschen, zu den Menschen zu gehen und nicht um uns selbst zu kreisen.
0: Ja, haben sie. Und wir fahren auch weg im Urlaub. Also ich fahre in die Berge, es gibt auch die Meermenschen.
1: Ja, ich finde es wichtig, dass jede Schwester Gelegenheit hat für einen Urlaub, weil man entspannen muss, vor allem diejenigen, die berufstätig sind und vor allem auch mal woanders hin, Kulissenwechsel. Und der Kulissenwechsel ist für die Älteren auch wichtig. Wenn sie die ganze Zeit in einem Haus leben, dann brauchen sie auch mal eine andere Umgebung.
0: Also ich glaube, es gibt kein formelles Verbot dafür. Oder kennst du was aus den Konstitutionen?
1: Nein. Ja.
0: Aber also es gibt wohl auch einzelne Exemplare, von denen man hört, dass sie geraucht haben, oder?
1: Es kann sein, dass es früher die ein und andere gab. Heute ist es vielleicht ganz selten. Einfach weil Rauchen gar nicht mehr so modern ist. Aber bei früheren älteren Damen konnte das schon passieren, dass sie lieber das Raucherabteil gewählt haben im Zug.
0: Ich glaube, dass es in den unterschiedlichen Gemeinschaften und Zeiten ganz unterschiedliche Aussagen dazu gibt. Ich kann sagen, für mich, weil ich mit jungen Menschen arbeite und weil es dort eine Hilfe ist, ins Gespräch zu kommen, wenn die mich einfach gleich einordnen können.
1: Es ist ein Stück der Kleidung von Frauen aus früherer Zeit. Ursprünglich war es ein Teil der Tracht von Frauen, der Kleidung für Frauen. Und Frauen mussten auch in der Gesellschaft ihren Kopf bedecken. Das hat dazugehört. Und daraus sind diese Trachten geworden, die Schwestern dann einfach von Generation zu Generation weiter übernommen haben.

Es sollte die große Liebe werden. Am Ende war es das totale Chaos. Gefangen im goldenen Käfig muss Deborah Rosenkranz feststellen, wenn ich jetzt nicht die Notbremse ziehe, dann werde ich nie wieder glücklich und frei. Wie sie heute auf diese Geschichte zurückblickt, das erzählt sie uns jetzt bei Hoffnungsfest.

0: Und damit herzlich willkommen zu Hoffnungsfest hier aus Dortmund. Schön, dass Sie eingeschaltet haben und auch Ihnen hier in der Eventkirche ein herzliches Willkommen. Schön, dass Sie da sind. Wir unterhalten uns heute darüber, wie wir eigentlich damit umgehen, wenn wir das Gefühl haben, nicht dazuzugehören. Vermutlich haben Sie das auch schon mal irgendwie erlebt, dass Sie in einen Raum kommen mit anderen Menschen und schlagartig verstummen die Gespräche. Und sofort denkt man, logischerweise, die reden über mich. Manchmal ist das ja tatsächlich so, dass man das Gefühl hat und es auch weiß, andere reden hinter meinem Rücken über mich. Sie lästern über mich. Das ist etwas, was uns unglaublich verletzt und uns immer auch ein Stück weit Lebensqualität nimmt. Wie kommt man so aus einer Spirale heraus? Darüber werden wir heute reden mit Miham Kim Rauchholz und Yasir Erik. Herzlich willkommen auch euch beiden. Und ich freue mich, dass Deborah Rosenkranz heute unser Gast ist hier bei Hoffnungsfest. Sie wird darüber sprechen, wie schlimm das für einen Menschen ist, wenn nicht irgendwer, sondern ausgerechnet die große Liebe schlecht über einen redet.
1: Mein Name ist Deborah Rosenkranz, ich bin Sängerin und Buchautorin und setze mich ganz stark für Menschen mit Essstörungen ein. Ich selbst bin jahrelang betroffen gewesen und wäre fast daran gestorben. Heute möchte ich Menschen sagen, dass es Hoffnung gibt. Nachdem ich über 10 Jahre mit dieser Botschaft, du bist wertvoll, unterwegs gewesen bin und Menschen das in ihr Leben hineingesprochen habe, habe ich mich verliebt. Diese Beziehung hat ganz wundervoll begonnen und wir haben sehr früh über Hochzeit gesprochen. Ich hatte so viele Hoffnungen in diese Beziehung gesetzt, aber sehr, sehr schnell wurde ich emotional verletzt. Ey, zieh dich doch anders an, du siehst nicht gut aus. Ich schäme mich, wenn ich mit dir unterwegs bin. Meine Ex-Freundin war viel hübscher als du. Deborah, langsam wirst du echt ein bisschen zu fett und hast du dich schon mal im Spiegel angeschaut? Wir müssten da ein bisschen was operieren lassen. Das sind Worte, die wehtun und das war erst der Anfang. Es sind so viele verletzende Sätze gefallen. Ich habe angefangen zu glauben, dass alles, was ich die letzten 10 Jahre gemacht habe, auch für andere Menschen, dass das nichts wert war, dass ich nichts wert bin. Es passiert so schleichend, dass man es selbst nicht mitbekommt, bis man wirklich am Boden liegt, völlig zerstört ist. In dieser Beziehung ist mir alles genommen worden, was mich schlussendlich ausmacht. Nicht nur mein Lächeln, auch meine Musik, meine Freunde, meine Familie. Er hat mich von allem abgekapselt, auch von meinem Produzenten, meinem besten Freund. Da ihm hier nichts mehr recht war, auch mit meiner Musik nicht, er aber gemerkt hat, dass die Musik mir fehlt, hat er vorgeschlagen, dass wir anfangen, in Amerika zu produzieren. Und auf einem dieser Rückflüge aus L.A. hatte ich eine Lebensmittelvergiftung und habe den ganzen Flug lang erbrochen. Das ist ein wirklich langer Flug. Er hat sich nicht einen Millimeter von seinem Platz bewegt und mehrfach musste ich über ihn klettern, um auf Toilette zu rennen. Dort bin ich zusammengebrochen, als die Flugbegleiterin zu mir ist und direkt zu mir sagte, mit was für einem Mann sind Sie eigentlich zusammen? In dem Moment hat es Klick gemacht. Und als ich dann in Zürich gelandet bin, hat er mich dort auf dem Boden liegen lassen, am Flughafen. Mit den Worten, ich muss nach Hause, ich habe Geschäfte zu erledigen. Und da wusste ich, es ist vorbei.
0: Wenn man das so hört, Deborah, dann mag man sich das gar nicht vorstellen, was das für einen Menschen bedeutet, förmlich wie Müll am Flughafen liegen gelassen zu werden. Und ich bin dir sehr dankbar, dass du heute Abend über diese Geschichte hier bei uns redest, dass du die Offenheit hast. Du hast ja in deinem Leben unglaublich viel schon gemacht und erlebt. Du bist Musikerin aus Leidenschaft. Das werden wir heute Abend auch noch mitbekommen, was das für eine Freude für dich ist. Du hast jungen Frauen geholfen, die Probleme mit Magersucht haben. Und dann plötzlich war da nichts mehr, komplett abgeschnitten, wie so ein Vogel im goldenen Käfig, der, der nicht mehr fliegen darf. Wie erklärst du dir, dass du in diese Liebesfalle getappt bist?
1: Lange war meine Antwort, ich habe keine Antwort. Und vielen Menschen geht es so, die in narzisstischen Beziehungen sind oder waren, die sagen, ich kann es nicht erklären. Ich dachte auch, ich bin eine gestandene Frau, ich weiß, was ich wert bin. Und dann dieser eine Moment, in dem ich an diesen Werten gezweifelt habe und ich bin da reingetappt und nicht mehr rausgekommen.
0: Ich kann mir vorstellen, weil du ja eine Freundschaft, also viele Freunde in deiner Umgebung hast, da gab es doch bestimmt auch Leute, die gesagt haben, hey Deborah, pass auf, was da passiert. Warum hast du auf die nicht reagiert und schon viel früher denn den Schlussstrich gezogen?
1: Also einmal habe ich mich sehr schnell von allen distanziert, weil er mir das auch eingeredet hat. Deine Familie ist nicht gut genug, deine Freunde sind nicht gut genug. Die können gar nicht verstehen, in was für einer Welt du jetzt mit mir sein darfst. Und ich bin da mitgelaufen. Ich habe mich führen lassen, verführen in die falsche Richtung. Mein Produzent war einer, der ganz laut geschrien hat. Und er sagt, ich will dich nur schützen, beschützen, glaub mir. Und dann habe ich den Kontakt zu ihm abgebrochen. Und das war ein großer Fehler. Also ich wollte irgendwie die Wahrheit nicht hören. Und zeitgleich hat er mich isoliert, eben der goldene Käfig. Dort saß ich und durfte nichts mehr tun. Ich durfte nicht mehr reden. Er hat mir auch oft gesagt, ich möchte nicht, dass du redest, wenn wir Besuch haben, weil du ja eh nichts Spannendes zu erzählen hast. Halte den Mund.
0: Also rein äußerlich ging es dir gut, materiell hattest du alles, was du wolltest, aber innerlich warst du ja ganz leer. Worin würdest du sagen, im Rückblick lag in dieser Zeit die größte Verletzung, die du erlebt hast?
1: Dieses nicht genug zu sein. Ich kam aus 7 Jahren der Essstörung. Ich dachte, ich wäre da raus, war jetzt 10 Jahre unterwegs gewesen mit dieser Botschaft. Und jetzt war ich an einem Punkt auf einer ganz anderen Ebene. Es hieß immer wieder eben, du hast nichts Spannendes zu erzählen. Deborah, ich schäme mich, mit dir in einen Raum, also einen Raum zu betreten. Bei meinen Ex-Freundinnen haben sich immer alle umgedreht. Bei dir reagiert irgendwie keiner. Und langsam wirst du mir auch zu dick. Das waren auch die Sätze, die fielen. Und deine Auftritte jetzt, ja, so groß sind die nicht. Das heißt, wegen den 2, 3 Leuten, die kommen, das kannst du auch sein lassen, das brauchst nicht. Also nichts an mir war mehr genug.
0: Hattest du irgendwann mal, bevor es zu diesem Zusammenbruch kam am Flughafen, gab es irgendwann mal nicht den Punkt, wo dir schon die Augen geöffnet wurden und du gedacht hast, hey nein, ich bin hier im falschen Film?
1: Es gab viele dieser Momente. Ich habe sehr viel geweint. Ich habe fast nur geweint. Es war zum Schluss nur noch eine Show. Also wir waren ständig eingeladen, viel auf roten Teppichen. Das war so seine Welt. Und the show must go on. Das hat funktioniert. Aber sobald ich alleine war, habe ich ja gespürt, ich lebe gar nicht mehr mein Leben. Das ist, was mich erfüllt hat, war unterwegs zu sein, Hoffnung zu verbreiten. Und jetzt saß ich selbst hoffnungslos in meinem Kämmerlein und ich war einsam, ich war traurig. Aber ich wusste auch nicht mehr so richtig, wie ich hier rauskomme, weil wir haben ja schon über Hochzeit gesprochen, alles geplant und es lief doch alles und sah für alle so gut aus. Du hast ja einen Top-Mann an der Seite. So wirkte er auch auf andere. Niemand hat mitbekommen, was zwischen uns stattgefunden hat. Das war ja nur da in diesen Momenten. Für alle von außen war er der großzügigste, netteste, charmanteste, intelligenteste Mann. Und deswegen war das auch, wie erkläre ich das? Das wird ja keiner glauben. Und da bin ich stecken geblieben.
0: Und dadurch, dass du so isoliert warst von deinen bisherigen Freunden, war ja auch niemand da, der dich da hätte herausholen können. Es kam dann zu dieser Trennung unter diesen ja wirklich schrecklichen Umständen nach dem Flug. Wie sahen die Tage danach aus? Oh. Weil du warst ja völlig dann erstmal wieder allein auf dich gestellt. Ich kann mir vorstellen, das Vertrauen zu den Freunden war ja auch irgendwie so gebrochen. Wie war so diese erste Zeit nach der Trennung?
1: Diese große Frage kam auf, wer bist du, wenn du nichts mehr hast, das dich ausmacht? Für mich war das tatsächlich meine Lebensfreude, eigentlich mein Lächeln, dafür war ich bekannt. Meine Musik, meine Freunde, das auf Tour sein, all das ist ja weggebrochen, ist mir genommen worden, beziehungsweise ich habe es ja auch zugelassen. Und jetzt war all das nicht mehr da und ich war wirklich, ich habe die Tage durchgeweint, Wochen, Monate. Ich lag auf dem Fußboden zu Hause konnte mich wirklich körperlich nicht mehr bewegen. Ich konnte nicht mehr aufstehen, war auch zu feige anzurufen, zu sagen, Mama, Papa, ich brauche Hilfe oder wer auch immer. Ich habe mich geschämt und bin in eine tiefe Depression gerutscht, was ich nie geglaubt hätte, weil ich dachte, ich bin nicht der Typ dazu. Und bis zu dem Moment, wo ich dann auf der Autobahn rechts diese Mauer gesehen habe und dachte, setz dem ganzen Ende, der Schmerz ist einfach so groß. Ich kann nicht mehr, besonders nachdem er nur 4 Wochen später mit der nächsten Frau auf Instagram Bild gepostet hat und sie hatte diesen Verlobungsring dann an, nach 4 Wochen. Und da war für mich, ich habe ihn gehasst und ich kannte Hass in meinem Leben nicht. Ich hatte Gedanken in mir, die ich nicht kannte. Ich hatte Schimpfwörter in mir. Ich wollte, dass Gott ihn zerstört. Sowas kam in mir auf. Ich war so zerbrochen und ich habe das alles nicht verstehen können. Und ich wusste nicht, wohin mit dem Schmerz, weil die Scham größer war als dieses, Jesus, jetzt komme ich halt zu dir. Ich dachte, ich wusste doch vorher schon alles. Ich habe ja falsche Entscheidungen getroffen. Ja, und dann steht man da und sieht die Mauer als einzigen Ausweg.
0: Gedanken, die, glaube ich, jeder auch nachvollziehen kann von der Geschichte her, was du da durchgemacht hast. Wir reden gleich noch ein bisschen weiter, wie es dann weitergegangen ist bei dir. Vielen Dank, dass du da bist und ja auch diese Offenheit hast, über diese Geschichte zu erzählen. Vielen Dank. Gerne. Dass Menschen andere Menschen verletzen, das ist nur wahrlich nichts Neues. Das ist keine Erfindung des 21. Jahrhunderts. Auch in der Bibel werden uns solche Geschichten erzählt. Eine davon lernen wir jetzt gleich kennen. Und danach wird uns Miham Kim Rauchholz einige Impulse geben, wie wir in solchen Situationen trotzdem ganz neu Hoffnung schöpfen können.
2: Sie glauben nicht, was mir gerade passiert ist. Ich bin selbst noch völlig überwältigt. Ich glaube, von heute an wird sich mein Leben so richtig verändern. Und das nur, weil ich diesem Jesus begegnet bin. Es war so. Ich ging heute Mittag, wie jeden Tag, in brütender Hitze zum Brunnen, um Wasser zu schöpfen. Ich weiß, es ist dumm, das zur heißesten Tageszeit zu tun. Es ist viel zu beschwerlich. Die anderen Frauen treffen sich immer in der Abenddämmerung und gehen gemeinsam zum Brunnen. Ich war früher auch mal Teil dieser Frauengruppe. Es war immer sehr schön, der Austausch mit anderen Frauen hat mir gut getan. Aber seit einigen Jahren geht das nicht mehr. Wissen Sie, bei mir im Leben ist nicht alles glatt gelaufen. Ich hatte mehrere Männer, aber aus den verschiedensten Gründen nie lang. Und nun machen so manche Gerüchte die Runde. Naja, das ist auf jeden Fall der Grund, warum ich lieber mittags allein zum Brunnen gehe. Heute saß dort ein Mann. Erst bin ich etwas langsamer gelaufen, es war mir unangenehm. Doch dann bat mich dieser Mann, ihm Wasser zu geben. Ich war ziemlich erstaunt, aber ich gab ihm zu trinken. Wir kamen ein wenig ins Gespräch. Plötzlich sprachen wir über meinen Mann. Naja, noch sind wir nicht verheiratet. Das Spannende war, dass er das wusste. Erst hatte ich Angst, dass er nun anfängt, mich zu verurteilen. Aber das tat er nicht. Wir redeten ganz offen darüber, dass ich nicht so einen perfekten Lebenslauf vorweisen kann. Aber anstatt sich von mir zurückzuziehen, zeigte er Mitgefühl. Es war, als legte er seine Finger in meine Wunden, aber es tat nicht weh. Im Gegenteil, es war eher heilsam. Es fühlte sich an, als würde in mir etwas zur Ruhe kommen. Ich bin so überwältigt, dass es bei ihm so leicht war, über mich und mein Leben zu reden. Einfach, weil ich keine Spur von Verurteilung spürte. Ich könnte übersprudeln vor Dankbarkeit. Ich habe einfach noch nie so jemanden kennengelernt. Und jetzt wünsche ich mir, dass jeder diesen Jesus kennenlernt und erfährt, was ich erfahren habe. Auch Sie. Denn ich bin mir ganz sicher, Jesus wird auch über Sie nicht urteilen. Und es wird heilsam für Sie sein, wenn Sie sich ihm anvertrauen.
3: ...1938, mitten in der weltweiten Wirtschaftskrise, beginnen Wissenschaftler eine Studie, die zu den weltweit längsten Studien zur Erwachsenenentwicklung gehört. Und zwar geht es in dieser Studie um die Frage, was trägt zu einem glücklichen und gesunden Leben bei? Welche Elemente sind entscheidend für einen Menschen, um glücklich zu leben und gesund alt zu werden? Dafür haben die Wissenschaftler 268 Studierende von der renommierten Harvard-Universität als Teilnehmer befragt, unter anderem auch den späteren Präsidenten John F. Kennedy, der ein bisschen zu früh gestorben ist. Heute hat die Studie über 1300 Teilnehmende aus allen gesellschaftlichen Schichten, und Wissenschaftler haben diese Personen durch Höhen und Tiefen, Erfolge und Versagen in ihren Berufen und in ihren Ehen begleitet und auch analysiert. Und die Ergebnisse dieser Studie haben für beide, Forscher wie Teilnehmer, ziemlich verblüffende Erkenntnisse gebracht. Mehr als Geld, Ruhm, sozialer Status, Bildung, IQ und sogar mehr als die Gene spielen enge Beziehungen im Leben eines Menschen eine entscheidende und tragende Rolle für ein glückliches und gesundes Leben. Und so sagt Robert Waldinger, Leiter der Studie und Professor für Psychiatrie an der Harvard Medical School, Zitat, die überraschende Erkenntnis ist, dass unsere Beziehungen und wie glücklich wir in unseren Beziehungen sind, einen starken Einfluss auf unsere Gesundheit haben. Menschen, die in guten Beziehungen leben, lebten länger und waren glücklicher, und die Einzelgänger starben oft früher. Und so kommt er zum Schluss, Zitat, Einsamkeit ist tödlich, mindestens so tödlich wie Rauchen oder Alkoholismus. Und mit anderen Worten, die Qualität der Beziehungen in unserem Leben ist gleichzusetzen mit der Qualität unseres Lebens selber. Und Einsamkeit, seelische Zerbrochenheit, die Sehnsucht nach Gemeinschaft sind nicht irgendwelche Nebenflüsse in unserem Leben, sondern der Hauptstrom, wo das Leben sich abspielt. Und von diesem Hintergrund her möchte ich die biblische Geschichte, die wir gerade gehört haben, noch einmal beleuchten. Dass die Frau in der Geschichte zur heißesten Tageszeit, und wir reden hier nicht von Norwegen, sondern von Israel im Nahen Osten, alleine zum Wasserschöpfen an den Brunnen kommt, ist kein Zufall und auch keine fehlgeleitete Tagesplanung. Nicht in einer Kultur, wo alles sich in Gemeinschaft abspielt, besonders für Frauen. Und es gibt einen Grund, weshalb diese Frau

0: Ich muss nach Stuttgart in der Spezialklinik, werde künstlich ernährt, liege dort in meinem Bett und rufe zu Gott. Ich klage ihn nicht an, sondern ich lobe ihn. Ich konnte Loblieder singen. Das bin ich nicht selber gewesen.
1: Hallo und herzlich willkommen bei Bibel TV, das Gespräch. Mathematik und Glauben erscheinen in der Regel als Gegensätze. Hier die klaren und eindeutigen Zahlen, dort Glaubenserfahrungen, die selten sehr objektiv sind. Für unseren Gast aber lässt es sich sehr gut verbinden, aufgrund seiner eigenen Lebenserfahrungen. Herzlich willkommen bei uns im Studio, Diethelm Schulz.
0: Hallo, vielen Dank für die Einladung.
1: Gern geschehen. Also, weil Sie haben ja Unglaubliches zu erzählen.
0: Ja, es ist schon merkwürdig, dass gleich zu Beginn meines Lebens ich oft in Lebensgefahr kam. Schon gleich nach der Geburt, meine Mutter hat früher genäht und ich habe als kleiner Junge da an ihrer Nähmaschine rumgekrabbelt, ist eine Nadel in meinen Körper gekommen, gewandert. Ich habe heute noch die Narbe, man hat es mir nur erzählt, aber ich war damals schon das erste Mal in Lebensgefahr. Danach als Zweijähriger am Baggersee, auch da in Duisburg, unter Wasser gekommen. Mein Mann hat mich rausgeholt. Und dann in Duisburg, dort am Rhein, habe ich mit meinen Freunden Abenteuer erlebt. Wir waren an der großen Zugbrücke und man warf felsengroße Steine auf uns runter. Oben waren ein paar Jugendliche. Und das war lebensgefährlich. Die schlugen rechts und links neben unseren Fahrrad ein.
1: Aber Sie sind wie Superman immer da raus.
0: Immer aus denen, wir sind gestrampelt und haben dann noch nicht an Gott oder an Schutz gedacht, sondern einfach, man muss hier weg. Aber eine Mutprobe, von der möchte ich kurz erzählen, denn an dem Rheinwiesen dort in Duisburg gibt es große Strommasten. Und wir waren zu dritt und wir haben uns die Mutprobe gemacht. Einer fängt an zu klettern und der nächste höher.
1: Auf so diese großen Hochspannungsmasten?
0: Genau. Und beim dritten Mal, als ich dran war, schätze mal so fast 30 Meter hoch und ich war kurz, so die Entfernung von hier bis zur Decke, waren dann die großen Strommasten und ich dachte, anfassen darfst du nicht. Und was war? Ein Fahrradfahrer kommt angefahren, obwohl man gar kein Fahrrad langfahren kann und ruft, Junge, Junge, stehen bleiben, Lebensgefahr. Und dann bin ich wieder runter und dann hat der Mann mir erklärt, wenn ich da oben in dem Spannungsfeld war, ich hätte von der einen auf die andere Sekunde tot sein können. Und das war wirklich Bewahrung. Mhm. Das waren so meine ersten Geschichten, so als Jugendlicher.
1: Während im Vergleich zu dem, was da noch kam, war das ja fast harmlos.
0: Fast noch ein Kinderspiel, wirklich im wahrsten Sinne des Wortes.
1: Ja, was war am auffälligsten?
0: Am auffälligsten waren dann drei Bombenanschläge, die ich überlebt habe innerhalb von 6 Wochen. Und wir schreiben das.
1: Wo waren Sie denn?
0: Da war ich bei der Bundeswehrlehrgang in München am Starnberger See das erste Mal. Bin da mit meiner Frau, damals noch Verlobte und Freundin, nach Griechenland zu einem Urlaub. Und wir mussten in Bonlondia auf dem Weg nach Patras umsteigen. Und es war Sommerzeit und ist wohl ein Zug ausgefallen, weil es war Hochsaison. Ich habe in meinem Leben nur im Fernsehen solche Züge gesehen. Die Türen gingen nicht auf. Und es kam ein Impuls. Und wie gesagt, noch kein Christ. Ich verlasse den Bahnhof. Am Ende des Bahnsteigs springe ich runter und gehe an die Lokomotive, bis zur Lokomotive lang und eine Italienerin öffnet und ruft, ich kann da wohl noch einsteigen. Und dann laufe ich im Dunkeln zurück. Meine Freundin nehme ich die Taschen ab und dann gehen wir in diesen Waggon rein und stellen uns auf das kleine Trittbrett. Das Paket, unsere Pakete und Gepäck mussten wir durch eine Fenster reinreichen, weil die standen alle so auf engstem Raum. Und dann ist der Zug abgefahren. Und warum erzähle ich das? Ein paar Stunden später ist im Wartesaal der 2. Klasse der größte Bombenattentat nach dem Zweiten Weltkrieg passiert. Da waren Hunderte von zerfetzten, toten Menschen, furchtbar. Und ich habe erst danach im Urlaub erlebt, ich war genau, die Fahrkarte habe ich sogar noch, dass ich genau an dem Tag, wir waren die Einzigen, die wohl da rausgekommen sind. Und in Griechenland kommt gleich das zweite Erlebnis. In Griechenland treffe ich meinen Bruder mit seinem Freund, wir sind auf dem Campingplatz, wir fahren auf eine kleine vorgelagerte Insel, übernachten dort, grillen kleinen Fisch und am nächsten Morgen mit unserem Schlauchboot hören wir Bombeneinschläge. Und wir sehen einen großen, verbombten, rostigen Schiff und ich denke, ist hier doch, was ist hier los? Und dann hören wir 2 Flugzeuge immer näher auf uns kommen und die werfen Bomben ab, scharfe Bomben. Und rechts und links neben unserem Schlauchboot.
1: In Griechenland?
0: In Griechenland.
1: Was war denn da los?

0: war im scharfen Luftwaffeneinsatz der NATO. Jedes Mal unten am Peloponnes, das habe ich auch viele Jahre später festgestellt, zum gleichen Zeitpunkt, in der gleichen Woche, finden dort die Übungen statt.
1: Das musste abgesperrt gewesen sein.
0: Ja, aber erst am nächsten Morgen. Die kamen erst abgesperrt auf dem Rückweg. Da kamen die Polizeiboote und man hat Leuchtpistolen abgeschossen. Die konnten nicht wissen, dass am Tag vorher 4 junge Leute dort übernachtet haben auf dieser kleinen Insel. Und dann haben wir natürlich am Campingplatz da unten erstmal Geburtstag gefeiert.
1: Ja, klar.
0: Und dann wieder zurück aus Griechenland komme ich wieder nach München. Und ich bin damals immer gependelt, dann auch am Wochenende von München nach Hannover. Ich gehe noch in München auf dem Oktoberfest eine Bratwurst essen, gehe durch das Haupttor auf dem Weg zum Bahnhof und hinter mir ein Riesenknall. Der zweitgrößte Bombenattentat, das München Oktoberfest im September 1980. Das heißt, diese drei Sachen habe ich hintereinander erlebt und ich habe gesagt, einfach Glück gehabt, im Jugendkreis fast schon damit ein bisschen angegeben. Heute weiß ich, das ist vorauseilende Gnade gewesen.
1: Da sprechen wir gleich noch ein bisschen drüber. Es ist ja fast so, also wenn es nicht so, so tragisch wäre, also eigentlich für Sie ja schön, aber tragisch, wenn man überlegt, wie viele Menschen da gestorben sind, müsste man ja fast drüber lachen. Das ist ja gefährlich, mit Ihnen irgendwo zu sitzen.
0: Ja, die haben mal zu mir gesagt, da bist du ja wohl der Bombenleger oder solche blöden Sprüche kamen damals.
1: Ja, ist ja klar.
0: Ich war damals 21, 22 Jahre alt.
1: Also, Jugendkatastrophen, dreimal Bombenanschläge, eigentlich könnte man ja meinen, das ist genug. Aber nein, das wäre nicht Sie, wenn da nicht noch mehr gekommen wäre.
0: Nach meiner Bekehrung, als ich mit Gott unterwegs war, war ich viel auf Reisen. Und wenn man auf Reisen ist, erlebt man auch Abenteuer. Man fliegt ja auch damit mit einem Flugzeug. Und dann war ich auf einer Eingang einer Maschine und da fällt mir durch eine Windböe der Hut vom Kopf. Und ich habe mich dann durch das Band gebeugt und habe den Hut aufgehoben, der unter einem Propeller lag. Schau mir noch den großen Propeller an und in dem Moment geht das Ding los. Zentimeter am Kopf vorbei. Ich sehe doch das Bild von der Stewardess und von meinen anderen Mitpassagieren und mein Herz, das raste natürlich. Aber ich habe dann im Flugzeug erstmal Gott gedankt. Da kannte ich ja schon Jesus und ich habe gesagt, Mensch, Psalm 91, er hat uns Engel gegeben an unserer Seite. Und dann kam mir noch die Geschichte mit den Schlangen in Malawi. Ich gehe durch auf ein Gelände und es raschelt. Und ich denke, das sind das vielleicht Wühlmäuse. Ich war meine erste Afrika-Reise. Ich wusste zwar, es könnte Schlangen geben. Aber ich komme zurück auf das Gelände und Afrikaner schauen mich an und sagen, where are you coming from? Ich sage, I'm coming here from this field. From this field, very dangerous, everywhere poison snakes, überall Giftschlangen.
1: Sie waren auf dem Feld und überall waren Giftschlangen und die Afrikaner waren überrascht, dass sie es überstanden haben.
0: Richtig, und ich habe die Schlangen noch über den Baum hängen sehen, ich habe noch Fotos gemacht und die haben zu mir gesagt, ja, das ist totale Glück. Und ich sage, Bewahrung, in der Bibel steht ja, wir können über Skorpione und Schlangen gehen und es wird nichts geschehen. Und so war es. Und so habe ich also 10-mal ohne Gott Dinge überlebt, 10-mal mit Gott. Und ich habe mir immer aufgeschrieben, es war über 20 Mal, wo ich aus den unmöglichsten, lebensgefährlichsten Situationen eigentlich herausgekommen bin. Und heute sage ich, Gott sei Dank, Gott hat mich bewahrt und beschützt.
1: Das ist wirklich unglaublich. Ja, so sagen Sie es heute. Versuchen wir doch mal ein bisschen zu rekonstruieren, wie Sie das damals dann gesehen haben. Also vor Ihrer Bekehrung, was haben Sie denn gedacht, also nachdem Sie alles
0: Glück gehabt. Und in meinem Freundeskreis, ich war ja damals 20, 21 Jahre alt, da hat man rumgeflaxt, so, aha, bist du der Bombenleger oder was? Ne? Und ich habe gesagt, ja, Leben ist nur ein Spiel, just for fun, irgendwie Glück und Schicksal. Mhm. Aber diese Werte, diese Wörter haben sich total gewendet in Bewahrung, Schutz, Gottvertrauen und mein Leben ist in seiner Hand.
1: Das ist ja ein ganz schöner Sprung. Den schaffen nicht viele. Für die einen, wenn man mal so was erlebt hat, dann hält sich das durch mit dem Glück. Und andere haben vorher schon etwas mit dem Glauben zu tun gehabt. Da war bei Ihnen aber nichts, oder?
0: Nein, ich habe damals noch nicht gedacht, dass Gott der real ist. Erst im Studium, muss ich sagen, habe ich dann wirklich erstmal erlebt, dass es einen Gott gibt, der nicht nur durch seine Engel uns schützt, sondern dass er da ist, um uns zu retten und dass er der allmächtige Gott ist, der Schöpfer allen Lebens ist.
1: Wie haben Sie es denn erlebt?
0: Im Studium. Ich habe ja Informatik studiert.
1: Ja.
0: Und Informatik hat ja allein schon vom Wort her mit Information zu tun.
1: Jetzt bin ich gespannt, weil da denkt man ja eigentlich, also ausgerechnet dabei, hätten Sie jetzt Religion studiert, hätte ich ja vielleicht gesagt, naja, ist ja klar, aber nein, Informatik.
0: Wenn Sie einen Gedanken, ich kenne ihn ja nicht, dann haben Sie den gerade ausgesprochen und durch eine Wellenbewegung ist es an mein Ohr gekommen, ich habe es verarbeitet und ich kann den Gedanken, den Sie ausgesprochen haben, dann dekodieren und abspeichern. Dieser Vorgang durch Sprache, ein Sender, ein Empfänger, hat mich fasziniert. So kann Leben nicht aus toter Materie entstehen, auch Sprache nicht. Und dann habe ich angefangen mal zu schauen, die großen Naturwissenschaftler, Blaise Pascal, Isaac Newton, viele Nobelpreisträger, die haben mehr Bücher über den christlichen Glauben geschrieben, als über Mathematik und Physik. Und wenn man sich da mal auf den Weg macht und in den Makrobereich reinschaut, und unsere...
1: Das heißt?
0: Der Makrobereich heißt die Größe des Universums, heißt unsere Sonne. Was für eine riesige Zahl, 150 Millionen Kilometer entfernt. Das ist nur eine Sonne, ein Stern. In unserer Milchstraße, messbar von den Wissenschaftlern, haben wir 10 hoch 11, das sind 10 Milliarden Sterne. Das ist nur eine Galaxie. Und wie viele Galaxien haben wir? Genauso viel wie Sonnen. Wir müssen also diese beiden Zahlen multiplizieren. 10 hoch 11 mal 10 hoch 11. Wenn man ein bisschen Potenzrechnung kann, die Basis bleibt bestehen, die Exponenten werden addiert. 10 hoch 22. Das sind 10 Trilliarden Sterne. Und was sagt Gott in seinem Wort? In Jesaja 40 oder im Psalm 147. Er kennt sie alle bei Namen und hat sie gezählt. So ein gewaltiger Gott.
1: Gut, da könnte man sagen, das ist Religion, das ist Glaube. Aber diese Zahlen, die bestehen ja.
0: Die bestehen, die sind wissenschaftlich auch belegbar.
1: Und trotzdem meinen Sie, nicht trotzdem, aber aufgrund dieser Zahlen haben Sie für sich gesagt, das muss woanders herkommen.
0: Ja,
1: das kann nicht so erklärt werden.
0: Genau, es muss einen Gott geben, der dahinter steht, hinter der ganzen Schöpfung. Und es steht ja auch so in der Bibel. Und im Mikrobereich, wenn wir unseren menschlichen Körper uns anschauen, der ja aus Millionen, 100 Billionen Zellen besteht und jede einzelne Zelle aus Milliarden von DNS-Molekülen mit einem fantastischen genetischen Code. Wer da meint, es ist per Zufall vor ein paar Milliarden Jahren entstanden, da sagen wir Wissenschaftler und wir Christen, wir sagen nein, da muss ein Schöpfer hinterher sein, der uns geschaffen hat und der...
1: Christen sagen das, aber viele Wissenschaftler werden auch sagen, Moment, wir wissen zwar noch nicht, wo es hergekommen ist, aber wir kommen ja immer weiter zurück, also wie die Astronomie eben bis zum Urknall gehen kann.
0: Okay. Da muss man stehen lassen. Es gibt die Evolutionisten und es gibt, wie man sie sagt, und die Kreationisten. Das heißt, wir glauben an den Gott, den Schöpfer. Oder man sagt auch, es ist diejenigen, die an den Urknall glauben. Mhm. Gott beweisbar, durch die Wissenschaft würde ich sagen, nein, aber durch das Erlebte. Und ich bin zum Beispiel auch Vorsitzender von Christen im Beruf. Das ist eine Organisation, wo wir Leute einladen, Menschen einladen, was sie mit Gott erlebt haben. Und da ist für mich eigentlich der Beweis, dass Gott real ist, dass er lebt. Wenn man diese Zeugnisse hört, was hat Gott in meinem Leben getan? Dass Wunder geschehen sind. Und diese Wunder, die ich in meinem Leben erlebt habe, von denen möchte ich erzählen, dann ist für mich Gott real, weil ich in dieser Beziehung zu Jesus lebe. Und dann ist mir das Theoretische, hat Gott die Welt geschaffen, ist für mich ein Ansatz gewesen. Und ich dachte zuerst, ich müsste noch alle Fragen beantwortet bekommen. Und so war es nicht, Herr Severin. Ich habe angefangen, okay, die Größe Gottes erkannt. Und dann bin ich auf die Knie gegangen und habe gesagt, diesen Gott möchte ich kennenlernen. Und dann ist Jesus Christus in mein Leben gekommen. Und dann habe ich erkannt, das ist ja eine persönliche Beziehung. Und dann kann ich in den Alltag Hilfe, Schutz und die ganzen Dinge, die ich für meinen Alltag brauche, erleben.
1: Darf ich nach dem Moment noch mal fragen, weil Sie es gerade so gesagt haben, da bin ich auf die Knie gegangen. Also wie muss ich mir das jetzt vorstellen? Sie haben nachgedacht natürlich, Sie haben Ihre Ereignisse im Kopf gehabt, alles das, was geschehen ist. Und wie ist dann diese Erkenntnis gekommen oder diese Gewissheit, dass es da einen Gott geben muss?
0: Ich habe geschaut, wo sind andere Christen, die was Ähnliches erlebt haben. Ich kam in einen kleinen Hauskreis rein, in eine Gruppe, die erzählt haben, die Bibel ist wichtig.
1: Das heißt, Sie waren neugierig.
0: Ich war neugierig, genau, kann man so sagen.
1: An Christen gewendet.
0: Genau, im Studium natürlich dieses Interesse an Information, an Zahlen, an Größe. Aber konkreter werden, ich kannte ja noch nicht die Bibel. Und in diesem kleinen Hauskreis hat man angefangen, die Bibel zu lesen. Habe ich mir die Bibelstellen rausgesucht. Da sind ja fantastische Prophezeiungen aus dem Alten Testament. Sehr logisch, dass das eingetroffen ist. Wie groß ist die Wahrscheinlichkeit, dass alle 300 Prophezeiungen, die im Alten Testament über Jesus stehen, wann und wo er geboren wird, dass das eingetroffen ist. Das hat mich fasziniert.
1: Und was würden Sie sagen, wenn man doch auch weiß, dass bestimmte Dinge im Neuen Testament zugeschrieben worden sind, damit sie eben zu diesen alttestamentlichen Prophezeiungen und auf Jesus hin passen?
0: Das glaube ich nicht so. Ich glaube wirklich, dass diese Sachen, die eingetroffen sind, nicht im Nachhinein, sondern man hat ja die Jesaja-Rolle, die man ja in Qumran gefunden hat. Da hat man nicht im Nachhinein gesagt, okay, es ist jetzt deswegen geschehen, weil es da niedergeschrieben ist. Und Jesus hat bestimmt nicht gesagt, oh, was muss ich tun? Muss ich mit dem Esel nach Jerusalem reinreiten? Ich bin da geboren, das passt schon. Oh, jetzt muss ich ans Kreuz gehen, denn die Kreuzigung ist ja auch schon im Alten Testament angekündigt und die Auferstehung.
1: Aber dass er eigentlich aus Nazareth war, aber in Bethlehem geboren worden sein soll, ist für Sie auch kein Hinweis, ist für Sie klar?
0: Ist für mich, ob Nazareth, Bethlehem, da würde ich jetzt auf den Geburtsort nicht so genau jetzt das festlegen wollen. Für mich ist auf jeden Fall wichtig, Jesus Christus ist der Mensch gewordene Gott, den man erfahren kann. Und das, was Sie mich ja fragten, wie hat es angefangen? Ich habe gesagt, nicht mehr mit dem Verstand, sondern es muss in mein Herz rein. Und dann bin ich wirklich auf die Knie gegangen. Ich habe meine Sünden bekannt und bin dann mit Gott, dann, das ist ja auch schon fast 30, über 30 Jahre her, dann wurde es ja richtig spannend, mit Gott hinein in Prüfung.

0: zu gehen, im Studium ihn zu erleben.
1: Da haben Sie auch wieder einiges erlebt, ne?
0: Ja, da habe ich eine ganz wunderbare Geschichte erlebt im Studium. Ich habe ja mein Studium mit Familie, ich habe ja damals schon meine vier Kinder gehabt. Und es war ja nicht einfach, unbedingt das Studium mit BAföG so durchzubekommen. Und ich war in einer meiner letzten Prüfungen, praktische Informatik. Und der Professor hat mir einen Text vorgelegt und ich sollte da irgendwelche Zahlen sortieren. Und ich habe es nicht verstanden. Ich dachte, ich bin hier im falschen Film. Wieso hier wirtschaftliche Texte und politische Sachen? Ich habe Informatik gelernt, ich muss doch hier irgendwie meine Algorithmen anwenden. Das hat er dann auch gemerkt und ich habe ganz ehrlich gesagt, ich verstehe es nicht. Und dann ist er mit mir zum Flipchart gegangen und hat da so ein Diagramm aufgezeichnet.
1: Sie haben in der Prüfung gesagt, ich verstehe es.
0: Ja, und hat er auch gemerkt. Ja. Und er hat mir sogar die Hilfestellung da gegeben. Er hat gemerkt, dass ich jetzt nicht verstehe und hat mir dann die Hilfestellung gegeben, am Flipchart jetzt diesen Text mal in ein Diagramm zu bringen.
1: Oh je.
0: Und jetzt fängt er wieder an und es geht einem gar nicht so gut, wenn man merkt, ich habe schon wieder nichts verstanden. Ja. Und die ersten Gedanken waren wirklich, gleich bist du durchgefallen. Zu Hause die vier Kinder, noch ein weiteres Jahr. Und ich habe diese Zweifel gemerkt und meine Schweißausbrüche. Und ich habe dann plötzlich geswitcht und ich habe gesagt, ich kenne doch Gott. Ich habe schon so viel mit Gott erlebt, er hat mich so oft bewahrt. In Sekundenschnelle habe ich angefangen zu beten und habe gesagt, Herr, hilf mir jetzt. Und ich brauche Hilfe und zwar jetzt. Und da war die Tafel vollgeschrieben, ich habe aufgehört zu beten und es kam ein Wort. Im Inneren heraus, ich habe einfach gesagt, in order. Und dann sagt der Professor, in Ordnung, dann machen Sie es doch, Herr Schulz, jetzt. Sagt, nein, in order. Und das war ein Algorithmus, den man auch gelernt hat. Und dann sagt er, die wollen das mit dem In-Order-Algorithmus lösen, habe ich gar nicht gedacht. Mhm. Und dann gibt es einen Pre-Order, In-Order, Post-Order-Algorithmus. Ich bin in den Nebenraum gegangen, das hatte ich ja gelernt. In 2 Stunden war ich fertig mit meinem Listing, bin zum Professor hingegangen. Sagte, Herr Schulz, geht doch, 1,0. Zwischen Durchfall und Bestehen an der Diplomprüfung ein Gebet.
1: Die einen hätten gesagt, es ist ein Geistesblitz, für sie war es Gott.
0: Ja, für mich ist es kein Zufall, sondern es ist Hilfe Gottes. Denn im Psalm 121 steht, meine Hilfe kommt vom Herrn, der Himmel und Erde gemacht hat. Und diese Hilfe habe ich im Alltag schon oft erlebt. Nicht nur als Bewahrung, sondern auch in meinem beruflichen Werdegang weiter. Als ich dann das Diplom geschafft habe, ich bin doch nicht gleich dann Lehrer geworden. Ich habe 10 Jahre lang noch was ganz anderes gemacht. Ich habe ein Hilfswerk gegründet.
1: Da haben wir zum Glück noch eine zweite Sendung, da können wir das dann ausführlich erzählen. Okay. Machen die Leute mal neugierig, denn da gibt es auch wieder schöne Geschichten zu erzählen.
0: Aber das Schöne ist, dass auch in einer Krise, von der wir ja nicht verschont werden, auch wir Christen nicht, wie man da durchgeht mit Gottes Hilfe. Denn ich habe durch einen Umzug mit meiner Familie aus Celle nach Baden-Württemberg, wo ich genau wusste, durch einen Impuls, wir sollten umziehen nach Öhringen, diese Stadt. Und wir sind umgezogen und haben dann erlebt eine Krise, dass ich das Haus nicht mehr verkaufen konnte. Ich hatte eigentlich einen Käufer, der Notartermin stand fest und plötzlich kommt dieser Mann nicht zum Notartermin. Was für ein Schock. Und dann sagt der Notar, wir finden einen besseren Käufer und ich habe auch weiter gebetet, Gott wird mich ja schon versorgen. Als der zweite Käufer auch schriftlich alles vorbereitet auch nicht kam, kamen wir alle ins Stutzen. Und ich kam da auch nicht ins Zweifeln, denn der ganze Immobilienmarkt ist zusammengebrochen. Und unser Haus kam in eine Zwangsverwaltung, fast in eine Zwangsversteigerung. Und ich konnte es nicht mehr verkaufen und ich musste es vermieten. Und dieser Vermieter, der dann kam, ich dachte, dann ist das Haus ja noch gerettet, das war ein Mietpreller. Obwohl er selber mit Geld eine Heizung eingebaut hatte. Und ich dachte, das ist doch jetzt die Lösung. Ich bekomme nach 3 Monaten keine Miete, nach 4, nach 5 Monaten. Und die Bank sagte, Herr Schulz, Ihr Haus steht vor der Zwangsversteigerung. Und so kam ich dann in die Privatinsolvenz, weil ich ein Betrüger beraten bin.
1: Jeder Drehbuchautor hätte alle diese Szenen gestrichen. Das ist ja nicht mehr zu glauben. Aber dann, ja, wie geht's weiter?
0: Und dann geht's noch weiter, dass ich alles verloren hatte. In der Privatinsolvenz kann man ja kein Geschäftsführer mehr sein, kein Ältester mehr sein, man hat die Ämter abgegeben. Meine Frau musste einen Offenbarungsakt leisten, wir haben alles verloren. Wir mussten unsere 4 Kinder noch weiter irgendwo durch die Schulen bringen. Und dann bekomme ich auch noch nach einer Zahnarztbehandlung eine vereiterte Kiefernhöhle. Und ich muss
1: in dem Moment auch noch?
0: Kurz danach, alles in der gleichen Phase.
1: In der Zeit, ja.
0: Und ich muss nach Stuttgart in der Spezialklinik, werde künstlich ernährt, liege dort in meinem Bett und rufe zu Gott. Ich klage ihn nicht an, sondern ich lobe ihn. Ich konnte Loblieder singen. Das bin ich nicht selber gewesen. Und dann bin ich auf eine Bibelstelle aufmerksam gemacht worden, dass dort im 4. Buch Mose steht, dass Judah, einer der 12 Söhne von Jakob, Kinder bekommt, nämlich Zwillinge, und der eine von denen heißt Peres. Dann habe ich eine Predigt gehört und genau in dieser Phase gehört, dass Judah heißt Lobpreis und Peres heißt Durchbruch. Der Lobpreis erzeugt den Durchbruch.
1: So haben Sie es.
0: Und so habe ich den Durchbruch erlebt, genauso wie, wie Paulus und sie das im Gefängnis. Die haben Loblieder gesungen und dann sind die Gefängnistüren aufgegangen und sie kamen in ihre Berufung, haben das Evangelium verkündet. Und so war dann für mich der Durchbruch und so bin ich in den Schuldienst gekommen. Und dann habe ich eine...
1: Moment, also das Haus war aber noch, oder konnten Sie das dann auch
0: verkaufen? Das wurde dann verkauft, ein Missionar, das war eine Gebetserhörung, der kam aus Brasilien zurück, er sagte, das Haus kaufe ich, etwas günstig. Ich konnte auch das Haus meiner Eltern, die als Grundschuld gegeben haben, das konnten wir alles klären, die Finanzen wurden geregelt. Ich bin 7 oder 8 Jahre durch diese Privatinsolvenz, Gott hat mich wiederhergestellt. Und so sind wir sowohl finanziell als auch alle meine Titel habe ich zurückbekommen.
1: Und das, was Sie über Jahre wollten, aber nicht geklappt hat, nämlich Lehrer werden, hat dann nun auch noch geklappt.
0: Das hat ja auch, so kann man in die Berufung. Das ist so eine Krise. Jetzt war plötzlich der Ruf in Baden-Württemberg, wo sind die Mathematiklehrer? War genau der Zeitpunkt, das war 2004. Und so bin ich dann in den Vorbereitungsdienst, habe mein zweites Staatsexamen gemacht, war 10 Jahre lang am Technischen Gymnasium in Öhringen und bin so in den Schuldienst gegangen. Und dann war alles wiederhergestellt und dann kommt das dritte Mal, wo Gott ganz klar redet, du sollst umziehen. Und dann ging es nach Griechenland. Nach einem Gottesdienst sagt meine Frau und ich gleichzeitig, wir sitzen im Auto, ich habe einen Impuls nach dem Gottesdienst, wir sollen umziehen und zwar ins Ausland. Ich sage, den gleichen Impuls habe ich auch. Und dann dachte ich zuerst, es geht eines der Projekte, die wir damals hatten. Und dann sehe ich am Computer zu Hause, es gibt Auslandsschulen in fast jeder Hauptstadt in Deutschland, auf der Welt. Es sind 150 Auslandsschulen, habe ich mich beworben. Und am Tag, wo meine Bewerbung freigeschaltet wurde, meldet sich der Direktor aus Athen und sagt, Herr Schulz, Sie müssen sofort kommen, wir brauchen Sie als Mathelehrer. Und dann bin ich sofort mit meiner Frau nach Athen, das war im Januar 2014, den Vertrag gemacht.
1: Schöne Zeit, ins Mittelmeer zu gehen im Januar.
0: Ja, es war eine sehr schöne Zeit, aber auch anstrengend. Denn es war in dem Sinne auf der einen Seite ein schönes Land, aber wissen Sie, Herr Severin, das war die Zeit der Flüchtlingskrise.
1: Ja, das ging dann
0: auch
1: los.
0: Die haben uns überrollt in Athen. 2015, bis 2017 war ich dort.
1: Ich glaube, dazu werden wir auch in der anderen Sendung was sagen können.
0: Da können wir dann,
1: genau. Auch die Hilfsprojekte.
0: Genau.
1: Also wenn man das jetzt mal alles so zusammenfasst, es ist ja also eine Perle-Errettung nach der anderen. Nun ist es ja so, dass, also Sie führen das auf das Gebet zurück, dass Sie immer wieder errettet worden sind, dass Gott Sie retten wollte. Es werden aber auch viele Zuschauer da sein, die sagen, ich habe doch auch gebetet und gebetet und gebetet und bei mir ist nichts passiert. Im Gegenteil, bei mir kommt keine Perlen der Errettung, sondern es sind ein Unglück nach dem anderen. Und ich verzweifle an Gott, fühlen sich eher wie Hiob. Was sagen Sie denen? Warum bei Ihnen so und bei den anderen so? Machen die was falsch? Oder?
0: Erstmal sage ich, ich habe keine Antwort, denn die Bibel sagt ja selber, Gottes Gedanken sind höher als unsere Gedanken. Ich weiß aber, dass Gott gerecht ist. Und wir sprechen ja in Corona-Zeiten immer von diesen G-Regeln, ne? 2G-Regeln, 3G-Regeln. Ich würde dann sagen, schau doch mal die 4G-Regel an, die Gott uns gibt. Denn wir haben Gottes Wort, wir haben Gottes Geist. Wenn du erstmal deinen Geist aufnimmst, dann ist das schon mal eine ganz andere Beziehung. Dann kannst du Jesus kennenlernen. Dann kommt das dritte G, das ist nämlich der Glaube. Und wenn du glaubst, dass Gott, mit dem du rechnen kannst, dir hilft, dann sag ich habe es ausprobiert, probiere es aus. Ich kann ja nicht sagen, Gott ist ja kein Automat, ich werfe es rein und es gelingt. Aber ich kann das ja nur für mein Leben sagen. Ich habe mit Gott gerechnet, ich habe ihn im Glauben erlebt. Ich möchte aus Glauben leben, so wie die Bibel es sagt. Und das Gebet, was Sie jetzt ansprechen, ist eine gewaltige Kraft. Die Power im Gebet. Und ich weiß nicht, wie der Mitmensch, der Gott da fragt, warum passiert nichts. Ich kenne ja nicht sein Gebetsleben. Ich weiß nicht, was er so im Privaten tut. Ich möchte authentisch sein. In meinen Krisen, ich habe gebetet und ich bete heute auch. Und ich finde das Gebet total wichtig. Wir können in den Krisen gerade genau dann Gott erleben, wenn wir im Gebet ihm unsere Anliegen bringen. Denn wir haben ja nicht, wenn wir nicht bitten. Gott sagt ja, komm. Und ich durfte es erleben. Und in den Krisen habe ich Glauben gehabt, durchzuhalten. Das ist mein Leben. Und ich weiß, das Allerschönste kommt ja noch. Denn wir haben ja eine Heimat im Himmel. Und da werden eines Tages alle Tränen abgewischt sein. Da werden wir kein Leid mehr haben. Aber ich hoffe, dass viele auch unserer Zuhörer diesen entscheidenden Weg auch einschlagen, sich zu entscheiden für den Weg im Glauben für Jesus. Denn das ist ja nicht die Eintrittskarte. Vergebung der Sünden, Jesus aufnehmen, seinen Geist spüren und dann hineingehen in die Ewigkeit. Und dann ist es egal, ob ich 70, 80 oder 90 Jahre alt werde. Ich freue mich darauf und Jesus wird bald wiederkommen.
1: Also was sicher gut ist und was eine wunderbare Ermutigung ist, ist zu sehen und zu hören, dass es Ihnen so gegangen ist. Und das wird hoffentlich viele eben auch ermutigen, den Weg nicht aufzugeben, obwohl ich die verstehen kann, die sicher jetzt auch hier sitzen und sagen werden, bei mir war es nicht so. Und er sagt mir zwar, ich soll beten und ich soll glauben und ich soll es annehmen und ich habe es alles getan und trotzdem nicht. Vermutlich bleiben wir vor der Frage stehen, wir wissen es nicht, warum.
0: Aber Gott tut Wunder Und wir sollen diese Wunder weitersagen. Jeder Einzelne hat diese Wunder.
1: Das haben Sie jetzt gerade getan.
0: Und das versuche ich auch in meinem Leben so weiterzugeben. Sagen, wir haben einen Gott, der Wunder tut, und von dem wollen wir weiter erzählen.
1: Sehr gut. Ganz herzlichen Dank dafür, dass Sie es heute bei uns getan haben. Alles Gute
0: Ihnen. Ich danke Ihnen für das Gespräch.
1: Genau, das tue ich auch. Ihnen danken, dass Sie heute dabei waren und uns zugehört haben und sich hoffentlich ermutigt fühlen nach diesem Gespräch. Alles Gute Ihnen. Hoffentlich bis bald, wenn es wieder heißt. Bibel TV, das Gespräch. Tschüss.

Ich bin der Chris, ich bin christlich aufgewachsen. Ich wollte erfolgreich sein, ich wollte finanziell gut aufgestellt sein und habe mir zusätzlich noch einen Nebenjob gesucht in einer Tankstelle. Ich habe das nicht für mich wahrgenommen, dass ich Gott immer weniger Raum in meinem Leben, in meinem Herzen, in meinem Alltag gebe und immer mehr Platz in meinem Leben schaffe für einfach ja, Geld, Reichtum, Erfolg und so weiter. In dieser Tankstelle, das war so ein DVD-Verleih mit Internetcafé, also da konnte man quasi sich einen Computer setzen und fürs Internet bezahlen. Und da war einer, der sein YouTube-Video hochladen wollte. Und die Internetleitung war richtig schlecht dort. Deswegen hat der Kollege gesagt, er soll dabei gehen, wir rufen ihn an, wenn es fertig ist. Und ich habe dann nach einer Stunde oder so, habe ich mal hingeschaut zu dem Computer und habe gesehen, das Video, das dauert viel länger, als wir überhaupt aufhaben. Und wollte ihn anrufen und dann habe ich gesehen, was das für ein Video ist, was der Mann hochlädt. Und das, ich weiß nicht mehr genau, wie der Titel war, aber es war irgendein Video, was mit Jesus zu tun hatte. Und dann bin ich neugierig gewesen und habe gesehen, der lädt lauter Videos über Jesus, über das Christsein, über alle mögliche Lehre hoch. Die Videos, die waren aus technischer Sicht nicht besonders gut. Und weil ich Mediengestalter gelernt habe, selber auch Film mache und Geld nebenbei noch verdient habe mit Filme machen, habe ich halt mir gedacht, irgendwie, ja, eigentlich könnte man das viel schöner machen und habe aber dann in dem Moment gemerkt, wie weit ich mich eigentlich von Gott entfernt hat und dass ich die Talente, die er mir gegeben hat, überhaupt nicht für ihn eingesetzt habe. Null. Der Mann kam, hat seinen Stick abgeholt, wir haben uns kurz unterhalten und dann hat er mir eben gesagt, ja, er ist in diese Tankstelle gekommen, weil der Heilige Geist ihm gesagt hat, er soll hierher kommen. Ich bin dann heimgegangen, habe zu Hause das Erste, was ich gemacht habe, Bibel gelesen. Nach langer, wirklich sehr langer Zeit war wieder meine Bibel aufgeschlagen und gelesen. Und dann habe ich gesagt, okay, Gott, ich möchte dir mein Leben geben und ich möchte mit meinem Leben dir dienen. Aber du musst mir eine Sache erklären, wer oder was ist der Heilige Geist? Weil ich habe das nie verstanden. Ich wusste, es gibt Gott, Vater, Heiliger Geist, aber ich habe nie verstanden, wie spielt das miteinander zusammen. Und ich habe dann die darauffolgenden Tage viele Predigten angeschaut online. Ich habe viel gelesen in der Bibel, ich habe viel gegoogelt. Also ich habe im Grunde nichts gemacht, außer versucht, es herauszufinden, bis ich dann eine Predigt gefunden habe, in der der Prediger erklärt hat, dass man den Heiligen Geist im Grunde nicht verstehen kann mit seinem Kopf, sondern man muss ihn mit dem Herzen verstehen, man muss ihn erleben. Und ich habe immer im Auto ganz intensiv zu Gott gebetet. Ich habe sehr laut gebetet und habe gesagt, ich möchte, dass du mir deinen Heiligen Geist offenbarst und ich möchte ihn wirklich persönlich kennenlernen. Und während ich so fahre, hat es erst ganz leicht angefangen, in meinen Händen zu kribbeln. Und das Kribbeln ist aber immer stärker geworden, ist auch von meinen Händen in die Arme und in meinen ganzen Körper gegangen. Und es war am Ende wie pure Elektrizität, die durch meinen Körper geschossen ist. Und ich weiß, wie das sich anfühlt, weil ich als Kind mal einen Stromschlag bekommen habe, wo ich in einen Stromkasten gelangt habe. Und deswegen, das ist das Einzige, was dem Gefühl am nächsten kommt, so ein purer Stromschlag quer durch den ganzen Körper. Und als das Gefühl nachgelassen hat, bin ich dann in die Wohnung hoch. Und dann war ich wie ein komplett neuer Mensch. Ich hatte so einen innerlichen Hunger nach Input von Jesus und von Gott und vom Heiligen Geist und habe gesagt so, okay Jesus, ich möchte echt nur noch deine Wege gehen, ich möchte deinen Willen tun und ich will dich groß machen hier auf der Welt, ich will, dass die Leute von dir erfahren. Ich bin an viele Orte gekommen, wo ich nie gedacht hätte, dass ich da hinkomme und wo ich auch nie irgendwie die Motivation gehabt hätte, dass ich da hinkomme, dass ich da Zeit investiere, dass ich auch später selber angefangen habe, einen YouTube-Kanal zu eröffnen, wo ich im Grunde das mache, was dieser Mann auch gemacht hat. Und ich wusste, ich möchte ihm mein ganzes Leben geben. Ich möchte ihm alles geben, was ich habe. Ich möchte all in gehen. Und ich wusste aber, ich kann ihm nicht viel Zeit zur Verfügung stellen, wenn ich drei Jobs habe. Deswegen habe ich ein paar Wochen danach die Arbeit bei der Tankstelle gekündigt. Gott hat mich im Grunde so verändert, dass ich die Zeit und die Energie, die ich ins Geld verdienen reingesteckt habe, dieselbe Zeit und Energie stecke ich jetzt im Grunde in sein Reich und möchte ihn groß machen und nicht mehr mich.

dadurch, dass Jesus mein Leben so krass verändert hat, kann ich dich nur echt ermutigen, dreh um, lass alles in deinem Leben, was dich von Gott abhält, links und rechts liegen, pack alles beiseite, dreh dich um und geh genau in seine Richtung, geh aufs Kreuz zu, in seine Arme, weil er steht bereits schon immer mit offenen Armen hinter dir und wartet, bis du dich umdrehst.

Brief an meinen Papa, als ich 12 Jahre alt war. Lieber Papa, ich und die Mutti, wir haben dich wirklich so gerne, dass wir für dich die Welt zerreißen könnten. Weil wir dich so lieb haben, wünsche ich und die Mutti, dass du den Alkohol lässt. Ich weiß, dass ich kleiner Knirps das nicht sagen dürfte, aber wir haben dich halt einmal so gerne, dass wir zusammenhalten müssen. Es sollte wieder so sein, wie es immer war. Wir hatten viel mehr Spaß ohne den Alkohol. Die Mutti und ich, wir schaffen das nicht, wenn du trinkst. Du musst aufhören, eine andere Chance haben wir nicht. Es hängt alles von dir alleine ab, ob du aufhörst.

0: eine liebe Frau, die möchte nur ihr Englisch verbessern. Aber ich habe gesagt, sorry, ich habe keine Zeit dafür. Ich könnte nicht einmal eins zu eins reden, um dein Englisch zu verbessern. Aber ich habe eine englische Frauengruppe.
1: Ja.
0: Und du kannst gerne
1: dazukommen.
0: Dazukommen. Aber wir lesen die Bibel zusammen. Sie sagte, ja, okay, komisch.
1: Ah, okay. Und sie ist gar kein Christ.
0: Nee. Sie ist katholisch.
1: Okay.
0: Ja, ganz, ganz nett und ganz gut in der Gruppe.
1: Wie verrückt.
0: Ja, ja. Und so, ja, Gott hat meine Berufung entwickelt.
1: Ja.
0: Ja, aber es hat gedauert.
1: Und ich habe gerade gedacht, du bist in einem anderen Land. Ja. Und du bist für Kinder zuständig, ja, aber für deine eigenen.
0: Ja.
1: Und du bist Missionarin, ja, weil Gott dich einfach in deinem Umfeld gebraucht. Mhm. Wie schön.
0: Ja.
1: Ein guter Moment, Georgia zu uns in unser Gespräch mit einzuladen. Schön, dass du
2: Hallo.
1: Da bist. Nimm gerne Platz.
2: Hallo.
0: Hi.
1: Brauchst du ein Glas Wasser?
2: Nein, danke.
1: Noch? Nein? Hast du gut versorgt?
2: Lass mich einfach fallen in euer Gespräch.
1: Steig gerne mit ein in unser Gespräch.
2: Ja, erstmal danke auch für das, was du jetzt so ehrlich mit uns geteilt hast. Und das ist immer wieder auch berührend und bewegend. Mhm. Und ich habe von dir so ein Bild so mitgenommen. Ich habe gedacht, wenn ich so ein bisschen wahrnehmen konnte, was deine Berufung ausmacht, dann ist es so Johannes 15, ja, dieses... da steht im Grunde, dass Gott uns sagt, er ist der Weinstock und wir sind die Reben. Und wenn wir mit ihm in Verbindung bleiben, dann werden wir Frucht bringen.
0: Ja.
2: Und irgendwie in allem, was du erzählt hast, diese ganzen Puzzleteile machen, ich finde das so bewegend, auch dass du als Sechsjährige schon irgendwo einen Herzschlag hattest und wusstest, ach Mann, ich möchte mich von Gott auch gebrauchen lassen. Ja. Und ich bin da, ich stehe ihm zur Verfügung.
0: Ja.
2: Und du durftest mit den Jahren einfach auch in diese Verbindung, in diese Verbindung zu Gott so hineinwachsen. Und in allen Höhen, mit allem Schönen, aber auch mit den Herausforderungen, wo du vielleicht auch nochmal ganz neu erlebt hattest, wie seine Versorgung, wie du seiner Versorgung vertrauen darfst. Ne?
0: Ja.
2: Und ich hatte auch so ein bisschen dieses Wort bei dir, hey, Berufung darf auch ein Werden sein. Ne? Wir sind nicht fertig irgendwann, sondern du wirst, wenn wir uns in 10 Jahren hier wieder hinsetzen mit dir, dann wirst du uns neue Geschichten erzählen.
0: Ja.
2: Genau. Und das hat mich bei dir, das fand ich so tröstlich in allem. Hey, du musst nicht fertig sein und hast schon so viel zu geben, inklusive deiner ganzen Familie, die da ist. Und Berufung ist in der Tat nicht nur, betrifft nicht einen in der Familie, sondern betrifft immer alle, ne?
0: Ja.
2: Und das ist immer schön zu sehen, einfach auch, wie Gott alle im Blick hat, gerade wenn ihr so mutige Schritte geht. Ich habe so in deiner Geschichte auch gehört, du bist auch eine demütige Frau. Und jetzt erkläre ich mal Demut annehmen. Hey, du hast Mut gehabt, dich an manchen Punkten unter Gottes guten Blick zu stellen und zu sagen, okay, auch wenn ich jetzt gerade denke, das geht hier nicht schnell genug, auch wenn ich jetzt gerade denke, das ist vielleicht klein, ich habe immer wieder den Mut, darauf zu vertrauen, dass es aus Gottes Perspektive und seinem guten Blick richtig ist. Und ich entscheide mich gegen mein eigenes Ding und entscheide mich dafür, so diesen Blick, diesen liebevollen Blick Gottes so anzunehmen und darauf zu vertrauen, dass er das in guter Weise zum rechten Zeitpunkt leiten wird.
0: Ja, und ich habe das nur durch Erfahrung gelernt. Mhm. So als wir nach Dallas umgezogen sind, dass er für uns besorgt hat.
2: Mhm.
0: Und würden wir lieber ein Haus ein halbes Jahr vorher gehabt hatten.
2: Ja, bitte. Hätte ich auch dir gewünscht.
0: Ja. Und ein Arzt, Frauenarzt und alles. Aber es war einfach nicht so und wir sind einfach durchgegangen und Gott hat für uns besorgt. Und jetzt merke ich, wenn wir was brauchen, ist er da und wir können ihm vertrauen.
2: Mhm.
0: Und so, ich habe es einfach aber durch Erfahrung gelernt. Mhm. Man kann es ohne Erfahrung nicht lernen, leider.
2: Ja, und ich finde auch bei den Schritten, die ihr gegangen seid, ich finde es immer wieder spannend, warum habe ich Mut, so große Schritte zu tun, auch mit der kompletten Familie, was ja auch immer wieder eine große Konsequenz ist.

0: Sicherheitsnetz hat für alle Beteiligten. Aber dass es, um diesen Schritt gehen zu können, auch ein Bewusstsein dafür geben muss, hey, was lasse ich los? Mhm. Weil wenn ich dem nicht entgegengucken kann, ich lasse Sicherheiten los, ich lasse eine Komfortzone für meine ganze Family los, dann kann ich eigentlich nicht die Freiheit haben, mich zu verändern, mhm. weil ich kann es erst dann, wenn ich auch weiß, wie viel Positives ich mich auch gerade bewusst entscheide, mhm. Sein zu lassen, im Vertrauen ja darauf, dass irgendwie die Hoffnung da ist, dass der Wert, den Gott schenkt und den, mhm. das Leben mit ihm schenkt, größer ist mhm. als das, was du vielleicht jetzt dann vorher erlebt hast. Ne? Mhm.
1: Ja. Hast du eine gute Idee, wie ich mit so Wartezeiten, wie ich die gut aushalten kann, mhm. ohne in so ein Denken zu kommen, hat Gott mich vergessen, habe ich irgendwas überhört, bin ich übrig geblieben, mache ich was verkehrt? So. Also wie lerne ich Warten als Teil meiner Berufung auch wahrzunehmen?
0: Ich finde die Herausforderung ja gerade da, wenn wir bei Social Media erleben, wie andere so mhm. steil an uns vorbeigehen.
1: Alle, und du denkst immer, wahrscheinlich
0: genau, alle außer ich stehe. Und das fordert total heraus. Und ja. jetzt fragst du, was kann stärken? Würde mich an dich gleich mal interessieren. Aber im Endeffekt glaube ich, als allererstes würde mir bei uns Frauen der Gedanke kommen, hey, such dir Menschen, mit denen du das teilst. Such dir Menschen, die das Gleiche als Herzschlag haben, weil ich finde, es fordert wahnsinnig viel Mut, gegen den Zeitgeist genau das aushalten zu können. Mhm. Also wenn ich denke, irgendwie alle anderen ziehen an mir vorbei, wenn ich dann aber Frauen habe, die mich daran erinnern, stopp mal. Worauf kommt es an? Was ist dein Wert im Leben? Was willst du mhm. weiter stärken? Und da dranbleiben, im Letzten würde ich sagen, in die Wurzeln zu investieren von der Pflanze mhm. und zu sagen, ey, weißt du was, alles, was du jetzt in dieser Wartezeit lernst, Wartezeit ist immer ein Wachstumsraum. Mhm. Und und ich glaube, diesen Wachstum, dass der geschützt bleibt, kann gut helfen, wenn wir Menschen an unserer Seite haben, die uns darin unterstützen.
2: Mhm. Ja.
0: Ich weiß nicht, wie du das ergänzen wirst. Das wäre jetzt das Erste, was mir einfallen würde.
2: Ja, ja. Aber es fühlt sich nicht so an, mhm. normalerweise, dass es ein Wachstumraum ist.
0: Nein, überhaupt nicht.
2: Ja, ja. So, ja, für mich auch würde ich sagen, dass ich mich immer erinnern muss, mhm. Dass Gott das ganze Überblick hat. Ja. Und ich nicht. Mhm. Für ihn ist Zeit
0: relativ.
2: Ja. So ein Jahr für mich mhm. ist mhm. so viel für ihn.
1: Ja.
2: Und ja, es ist schwierig, aber ich kann ihm vertrauen. Und dass er immer diese Zeit benutzt. Aber das finde ich auch gut, mit anderen Leuten mitzugehen, mhm. dass wir erinnern. Nee, wir sagen einander, wir immer sagen, dass Gott ist noch bei uns und mhm. dass Gott ist nicht bei uns, weil wir etwas für ihn machen. Mhm. dass er hat die erste Schritt gemacht mhm. und er ist immer bei uns, ohne uns was zu machen.
1: Ja.
2: Das war auch für mich ganz hilfreich.
0: Das ist übrigens auch das ist genau die Stelle von Johannes 15, wo am Ende steht, nicht ihr habt mich erwählt, sondern ich habe euch erwählt, dass ihr Frucht bringt. Und wo ich denke, ach, wie schön, eigentlich darauf weiter zu vertrauen, gerade in Durchstrecken. Ich bin verbunden mit ihm, darauf kommt es an. Und dann ist es seine Freude, dass wir Frucht bringen. Ja, das ist sein Ziel. Und
2: nicht dann, von uns wirklich, aber durch ihn.
1: Mhm. Ja. Aber ich würde gerne noch mal an einer Stelle einhaken, weil das fand ich so spannend, wie du mit Daniel überlegt hast, ob ihr nach Deutschland geht, mhm. dass ihr nicht gesagt habt, Gott öffne Türen, sondern wir gehen jetzt los und wenn es falsch ist, schließe die Türen. Mhm. Und das, finde ich, ist ja ein sensibler Punkt, auch mit dem Thema Warten. Mhm. Also warte ich auf etwas, bis Gott sagt, ich habe jetzt gerufen, ihr könntet dann losgehen. Mhm. Oder gehe ich aktiv los und sage Gott, bremse mich.